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4: Hallo und herzlich willkommen zum Studierendenradio des Masterstudiengangs Gesundheitsförderung und Prävention der Pädagogischen Hochschule Schwäbisch Gmünd. Im Rahmen des Seminars Partizipative Qualitätsentwicklung von Projekten unter der Leitung von Maike Funk von der Abteilung Gesundheitssoziologie haben wir im Rahmen der AG Gesund aufwachsen am Messelberg ein Word-Café, eine Zukunftswerkstatt und eine Photo-Voice mit den 5. Klassen der Messelberg-Schule und des Rechberg-Gymnasiums durchgeführt. Die AG Gesund aufwachsen am Messelberg der 5. Klassen der Gemeinschaftsschule in Donsdorf und des Rechberg-Gymnasiums wird von dem Landwirtschaftsamt Göppingen und der AOK Neckar-Vils begleitet und unterstützt.
5: Und wir starten mit dem Lied Pocahontas von Annemai Kantereit in die Sendung. Viel Spaß!
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1: Wir, Clara, Marie und Janine, freuen uns, dass wir euch heute die Ergebnisse des World Cafés vorstellen dürfen. Unsere Gruppe hat sich mit folgender Frage beschäftigt. Welche Rolle spielt Nachhaltigkeit für Schülerinnen beim Essen in der Schule? Dafür haben wir mit Schülern und Schülerinnen der AG Gesund Aufwachsen am Messelberg ein World Café durchgeführt. Bei einem World Café diskutieren die Teilnehmenden in kleinen Gruppen an verschiedenen Tischen über unterschiedliche Fragestellungen. Nach jeder Gesprächsrunde wechseln die Gruppen den Tisch, sodass alle Ideen und Erfahrungen zu den verschiedenen Themen eingebracht werden können. Mit unseren Fragen wollten wir herausfinden, wie Schülerinnen nachhaltiges Essen verstehen und welchen Stellenwert Nachhaltigkeit für sie beim Essen in der Schule hat. Deshalb haben wir nicht nur gefragt, was nachhaltiges Essen für sie bedeutet, sondern auch, was sie gerne essen, worauf sie beim Essen in der Schule Wert legen und wie ihr perfektes Schulessen aussehen würde.
2: Das war die Methode des World Cafés, vorgestellt von Janine. Bevor wir zu den Ergebnissen davon kommen, was Marie uns näher bringt, kommt They Don't Care About Us von Michael Jackson.

Die Ergebnisse zeigen, viele Schülerinnen haben bereits ein gutes Verständnis von nachhaltiger Ernährung. Besonders häufig nannten sie regionale Lebensmittel und einen bewussten Umgang mit Lebensmitteln, zum Beispiel das Vermeiden von Lebensmittelverschwendung oder die Weiterverwertung von Essensresten. Gleichzeitig wurde deutlich, dass Nachhaltigkeit nur ein Aspekt von vielen ist. Beim Schulessen spielen für die Schülerinnen auch Geschmack, Gesundheit, bezahlbare Preise und eine angenehme Essensatmosphäre eine wichtige Rolle. Viele wünschen sich außerdem mehr Obst, frisch zubereitete Speisen und genügend Zeit für das gemeinsame Essen. Besonders interessant war, dass die Schülerinnen viele eigene Ideen eingebracht haben, wie das Schulessen verbessert werden könnte. Dabei entstand unter anderem die Idee eines Wunschbriefkastens, über den die Schülerinnen regelmäßig Vorschläge und Wünsche zum Essen einreichen könnten. Auch wenn dies kein Hauptthema der Befragung war, zeigt diese Idee, dass die Schülerinnen sich mehr Mitgestaltung und Beteiligung im Schulalltag wünschen. Insgesamt zeigt unser World Café, dass Nachhaltigkeit für die Schülerinnen bereits ein wichtiges Thema ist. Gleichzeitig machen die Ergebnisse deutlich, dass nachhaltige Schulverpflegung aus ihrer Sicht vor allem dann überzeugt, wenn sie auch lecker, gesund und bezahlbar ist. Die vielen Anregungen der Schülerinnen können wertvolle Impulse für die Weiterentwicklung des Schulessens und der Ernährungsbildung an der Schule geben. Vielleicht können die Ergebnisse auch ein Anstoß für alle ZuhörerInnen sein, den eigenen Umgang mit Lebensmitteln zu überdenken und im Alltag bewusster auf Nachhaltigkeit beim Essen zu achten. Das waren die Ergebnisse des World-Cafés. Bevor ich nun Larissa, Ella und Lina etwas über die Zukunftswerkstatt erzählen, hört ihr das Lied Fairy Tale Gone Bad von Sunrise Avenue. Viel Spaß!

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0: Hallo auch von unserer Seite. Wir sind Ella, Lina und Larissa. Wir freuen uns, dass wir euch heute Einblicke in die Zukunftswerkstatt geben dürfen.
1: Nun möchten wir euch die Methode Zukunftswerkstatt vorstellen. Bei der Methode Zukunftswerkstatt geht es darum, einen Blick in die Zukunft zu werfen. Sie ist eine kreative Methode, bei der Kinder gemeinsam überlegen, wie ein bestimmtes Thema in der Zukunft aussehen soll und dabei eigene Wünsche, Ideen und Bedürfnisse einbringen. Dabei stand die Fragestellung im Fokus, wie die Klassenräume von der Schülerin der 5. Klasse gesundheitsförderlicher gestaltet werden können. Schwerpunktmäßig wurde angeschaut, was Kinder brauchen, um sich im Klassenraum wohlzufühlen, sich gut konzentrieren zu können und welche Übungen für eine bewegte Pause gewünscht wären. Insgesamt haben 13 SchülerInnen unser Angebot in der AG wahrgenommen.

0: Mr. Brightside von The Killers. Ella, Lina und Larissa erzählen euch jetzt die Ergebnisse der Zukunftswerkstatt.
1: Nun möchten wir euch die Ergebnisse der Zukunftswerkstatt vorstellen. Wir waren überwältigt von der Anzahl der Ideen der SchülerInnen. Es sind sehr viele neue Ideen zustande gekommen. Am ersten Tisch haben wir die Kinder gefragt, was für ihr Wohlbefinden im Klassenraum wichtig ist. Am häufigsten wurden Wünsche zur Raumgestaltung genannt, insbesondere Sofas, Pflanzen und ein heller Raum. Ebenfalls häufig äußerten die Kinder den Wunsch nach einem Klassenraumtier, vor allem nach Katzen und Hunden. Darüber hinaus wurden Obst, Snacks und Musik mehrfach genannt. Soziale Aspekte wie gute Lehrkräfte, nette Klassenkameraden und Freunde spielten ebenfalls eine Rolle, wurden jedoch seltener erwähnt.
2: Am zweiten Tisch haben wir die Kinder gefragt, welche Vorstellungen und Wünsche sie für eine bewegte Pause haben. Dabei wurden viele unterschiedliche Ideen gesammelt. Am beliebtesten waren dabei Fangspielen, Rausgehen und Yoga. Darüber hinaus wurden viele weitere Bewegungs- und Laufspiele vorgeschlagen, wie zum Beispiel Seilspringen, Verstecken, Hampelmänner oder Tischkicker. Auch Gruppenspiele wie Wikingerschach, Rennuno oder Klatschspiele wurden genannt. Neben den aktiven Angeboten äußerten die Kinder auch Wünsche nach ruhigeren und kreativen Aktivitäten, zum Beispiel Dehnübungen oder Reaktionsspiele. Die Ergebnisse zeigen, dass sich die Kinder abwechslungsreiche Pausen wünschen, in denen sie sich bewegen, spielen und gemeinsam Spaß haben können.
3: Am dritten Tisch haben wir die Kinder gefragt, was sie brauchen, um sich in ihrem Klassenraum gut konzentrieren zu können. Fast alle Kinder benötigen Ruhe. Oft wurde auch genannt, dass sie frische Luft und kurze Bewegungs- und Erholungspausen brauchen. Hierzu zählen Musik, Pflanzen, nette Lehrkräfte und ein freundlicher Umgang miteinander. Die Ergebnisse zeigen, dass Konzentration viele Einflussfaktoren hat und die SchülerInnen sich eine angenehme, ruhige und gesundheitsförderliche Atmosphäre wünschen.
2: Und so endete der erste Nachmittag mit der 5. Klasse an der Messebergschule. Wir bedanken uns bei allen Teilnehmenden und Unterstützenden und wünschen allen Kindern alles Gute für die Zukunft.

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Wir sind Natascha, Tom und Lara und freuen uns, dass wir euch heute die Ergebnisse der PhotoVoice vorstellen dürfen. Dabei nehmen wir euch mit auf eine Reise durch die Welt des Mutes, gesehen durch die Augen von Kindern. Denn Mut begegnet uns überall. Auf dem Sportplatz, in der Schule, bei Freundschaften oder wenn man etwas Neues ausprobiert. Die Kinder haben genau diese Momente fotografisch festgehalten und ihre Geschichten mit uns geteilt. 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

Photovoice ist eine kreative Methode, bei der Menschen ihre Gedanken und Erfahrungen mit Hilfe von Fotos ausdrücken. Bilder werden dabei zu einer Stimme, die Geschichten erzählt. Die Kinder haben Fotos mitgebracht oder ausgewählt, die für sie Mut symbolisieren. Anschließend haben sie ihre Bilder anhand von drei Fragen beschrieben. Was sieht man auf dem Foto? Warum geht es in dieser Situation um Mut? Und wie könnte man sich dabei fühlen? Danach wurden die einzelnen Beiträge gemeinsam betrachtet und auf Plakaten zusammengetragen. So entstand ein gemeinsames Bild davon, was Mut für die Kinder bedeutet. Oh!

0: Die Ergebnisse zeigen, wie unterschiedlich Mut erlebt werden kann. Viele Kinder verbanden Mut mit Situationen, in denen sie ihre Angst überwinden mussten. Besonders häufig wurden Achterbahnen und Fahrgeschäfte genannt. Ein Kind berichtete beispielsweise von seiner ersten Fahrt durch einen Looping. Vorher war es nervös und hatte Angst. Danach war es stolz und glücklich. Auch sportliche Herausforderungen spielten eine wichtige Rolle. Ein Kind zeigte ein Foto von seinem ersten Voltigierturnier. Obwohl es aufgeregt war, traute es sich anzutreten und wurde am Ende sogar mit viel Applaus belohnt. Ein weiteres Kind brachte ein Bild aus dem Handball mit. Es erzählte von einem Ballfang kurz vor dem Tor und davon, wie mutig es sich in diesem entscheidenden Moment gefühlt hat. Mut wurde aber nicht nur mit dem Sport verbunden. Einige Kinder zeigten Situationen mit Tieren. Auf einem Foto streichelt ein Kind einen Stier. Auf einem anderen sitzt ein Huhn auf dem Kopf eines Mädchens. Die Kinder beschrieben, dass sie sich dabei zunächst unsicher oder nervös fühlten, aber dennoch den Schritt gewagt haben. Besonders spannend war, dass viele Kinder Mut nicht als Gegenteil von Angst beschrieben haben. Vielmehr wurde deutlich, Mut bedeutet, etwas zu tun, obwohl man Angst hat.
1: Die Photovoice-Studie hat gezeigt, dass Mut viele Gesichter hat. Manchmal bedeutet Mut, in eine Achterbahn einzusteigen. Manchmal bedeutet es, vor anderen Menschen aufzutreten, ein Tier zu streicheln oder sich einer neuen Herausforderung zu stellen. Durch die gemeinsam gestalteten Plakate konnten die Kinder ihre Erfahrungen miteinander teilen und entdecken, dass viele ähnliche Gefühle erleben. Von Nervosität und Angst bis hin zu Stolz, Freude und Glück. Wir bedanken uns herzlich bei allen Kindern der AG Gesund Aufwachsen am Messelberg, die ihre Bilder und Geschichten mit uns geteilt haben. Und da wir eine Radiosendung sind, kommt jetzt Radio Gaga von Queen.

Das war das Studierendenradio des Masterstudiengangs Gesundheitsförderung und Prävention von der Pädagogischen Hochschule Schwäbisch Gmünd. Wir bedanken uns bei allen Teilnehmenden und Unterstützenden und wünschen alles Gute für die Zukunft.

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2: Hallo und herzlich willkommen zu unserer Sendung über KI. Wir, die 7. und 8. Klasse der Freien Waldorfschule Vilsthal, haben im Rahmen unserer Radio AG einiges für euch zusammengetragen. Wir haben allgemeine Informationen gesammelt, spannende Interviews geführt und natürlich auch den KIs selbst Fragen gestellt. Viel Spaß beim Reinhören!

Interessiert euch auch, wie die Jugend mit KI umgeht? Wir haben recherchiert und Folgendes gefunden. 91% der Jugendlichen im Alter von 12 bis 19 Jahren nutzen die verschiedensten KI-Anwendungen. Dabei wird ChatGPT von 78% der 12- bis 15-Jährigen benutzt und bei den 16- bis 19-Jährigen sind es sogar 90%. Wozu nutzen Jugendliche KI? Die Untersuchungen stammen aus dem Jahre 2025. Damals gaben 74% der Jugendlichen an, KI für Hausaufgaben zu nutzen. Als Informationsquelle hat KI an Bedeutung gewonnen. Und zwar von 43% im Jahr 2024 auf 70% im Jahr 2025. Etwa die Hälfte der Jugendlichen nutzt KI rein zum Spaß. Fast 60% der Jugendlichen gehen davon aus, dass man den Informationen der KI vertrauen kann. KI macht 44% der Mädchen und 31% der Jungen Sorgen. Wie ist es mit den Fake News? 2/3 der Jugendlichen gab an, im Verlauf des letzten Monats Fake News begegnet zu sein. Und Beleidigungen? Ebenfalls 2/3 sind von Beleidigungen betroffen und knapp 69% berichten über negative Inhalte mit extremen politischen Ansichten. 47% sind mit Hassbotschaften in Kontakt gekommen. Diese Informationen haben wir aus der GYM-Studie 2025. GYM steht für Jugend, Internet und Medien. Diese Studie wird Jahr für Jahr erhoben und liefert interessante Ergebnisse. Unser Französischlehrer, Herr Theokaris, hat folgenden Liedwunsch geäußert. Tout oublié von Angèle, unterstützt von Romeo Elvis. Angèle Josephine Aimée van Laken wurde am 3. Dezember 1995 in Uccle in Belgien geboren. Ihr erstes Album erschien im Oktober 2018. Sie wurde schnell über YouTube und Instagram bekannt. Gleichzeitig mit ihrem ersten Album brachte sie, zusammen mit ihrem Bruder Romeo Elvis, ihren 4. Single Tout oublié raus. In dem Lied geht es um Glück und dass man manchmal vergessen muss, um glücklich zu sein. Im Refrain heißt es, Traurigkeit ist nicht mehr angesagt. 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

In der Samstagsausgabe der NWZ vom 20. September 2025 haben wir einige interessante Informationen über KI, insbesondere ChatGPT, gefunden. Unter anderem, wie ein Chatbot wie ChatGPT sich selber sieht und sich selber beschreiben würde. ChatGPT beschrieb sich selbst als einen Textgenerator, der auf die Eingabe von Menschen reagiert. Er kann Fragen beantworten und Texte zusammenfassen, übersetzen, programmieren und vieles mehr. ChatGPT wurde mit riesigen Mengen an Texten wie Büchern oder Webseiten oder Artikeln trainiert und hat daher das ganze Wissen, das jedoch trotzdem begrenzt ist. ChatGPT kann viele Fehler machen und halluzinieren, also Dinge erfinden, die es gar nicht wirklich gibt. Außerdem wurde auch erklärt, woran man ein KI-generiertes Bild erkennt. Beispielsweise, in einem scheinbar stimmigen Bild verstecken sich Ungereimtheiten, wie etwa Hände mit 6 Fingern oder andere auffällige Merkmale. Es wird jedoch zunehmend seltener. Man kann KI-generierte Bilder auch daran erkennen, dass sie zu perfekt sind, also nicht der Realität entsprechen. Trotzdem wird es mit der Zeit immer schwieriger, Bilder zu erkennen, die nicht von Menschen gemacht wurden.

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3: Wir haben Le Chat um einen Vergleich der vier großen KIs gebeten. ChatGPT, Google Gemini, Le Chat und Claude. Als erstes hat Le Chat uns ChatGPT von OpenAI genannt. ChatGPT hat ein sehr breites Wissensspektrum und ist besonders stark in kreativen Aufgaben. Google Gemini soll stärker in logischen Aufgaben und strukturierten Antworten sein. Le Chat hat seinen Fokus auf Datenschutz und europäische Werte. Claude gilt als sehr zuverlässig und halluziniert nur sehr wenig. Außerdem hat uns Le Chat auch die Schwächen der jeweiligen KIs genannt. Eine der Schwächen von ChatGPT ist zum Beispiel, dass er manchmal zu kreativ ist und daher zu Halluzinationen neigt. Als Schwäche von Gemini wurde genannt, dass es weniger menschlich im Dialog als ChatGPT und teilweise langsamer bei komplexen Anfragen ist. Le Chat soll weniger unterhaltsam oder kreativ als ChatGPT sein. Außerdem ist es außerhalb von Europa weniger bekannt. Claude ist weniger kreativ, eher sachlich und besitzt keine multimodalen Fähigkeiten und setzt nur auf Text. Als Fazit gab uns Le Chat folgende Empfehlung. Für Kreativität und Unterhaltung ChatGPT, für Recherche und Struktur Le Chat oder Gemini und für Sicherheit und Ethik

Ich bin Lenny. Ich habe mich an dieser Sendung beteiligt und habe einen Liedwunsch. Das Lied heißt Bulletproof und es kommt von Godsmack. Das Lied wurde das erste Mal 2018 veröffentlicht. Textlich handelt das Lied davon, dass die Band schon über 20 Jahre zusammen ist. Der Sänger sagte einmal, Bulletproof ist ein weiterer Teil in meinem Leben, in dem ich mir erlaube, verletzlich zu sein. Das sagte er in einem emotionalen Zusammenhang.

0: Für unsere Sendung über KI haben wir die KIs Lisha, Gemini und ChatGPT die Frage gestellt, ob sie auch Fehler machen. Das war die Antwort von Lisha.
1: Natürlich habe ich Grenzen und kann Fehler machen. Hier ein paar Beispiele, wo ich an meine Grenzen stoße. Aktualität. Mein Wissensstand endet im November 2024. Alles, was danach passiert ist, kenne ich nicht, es sei denn, ich suche gezielt im Internet nach Infos. Komplexe Logik. Manchmal übersehe ich Nuancen oder verstehe mehrdeutige Fragen falsch. Subjektive Themen. Bei Meinungen, Geschmack oder Ethik kann ich nur Informationen liefern, aber keine richtige Antwort geben. Technische Grenzen. Ich kann keine Bilder generieren, keine Videos analysieren oder Code direkt ausführen.
2: Auf die Frage, ob KIs Fehler machen, antwortete Google Gemini. Kurz gesagt, ja, absolut. Obwohl ich auf riesige Mengen an Informationen trainiert wurde und komplexe Aufgaben blitzschnell erledigen kann, bin ich nicht unfehlbar. Hier sind ein paar Gründe, warum ich manchmal daneben liege. Halluzination. Manchmal klinge ich sehr überzeugend, erfinde aber Fakten, Daten oder Quellen, die gar nicht existieren. Veraltete Informationen. Mein Wissen hat einen Cut-off-Point. Wenn etwas erst gestern passiert ist, weiß ich es ohne Websuche eventuell nicht oder interpretiere es falsch. Logiknicke. Bei sehr verschachtelten Fangfragen oder hochkomplexen mathematischen Problemen kann ich mich trotz aller Rechenpower mal verheddern. Kontextmissverständnisse. Da ich keine echte Lebenserfahrung habe, verstehe ich Nuancen, Sarkasmus oder kulturelle Untertöne manchmal falsch.
3: ChatGPT antwortete auf die Frage nach den Fehlern: Ja, ich kann Fehler machen. Obwohl ich darauf programmiert bin, präzise und hilfreiche Informationen bereitzustellen, können Missverständnisse auftreten oder ich kann die gewünschte Information nicht korrekt interpretieren. Wenn du etwas findest, das nicht stimmt oder unklar ist, lass es mich bitte wissen, damit ich besser helfen kann. Am Schluss kam wieder die typische Frage: Wie kann ich dir heute helfen?

0: Wir waren am Tag der offenen Tür in der Freien Waldorfschule Vilsthal und haben dort mit der Familie Hilse über das Thema KI gesprochen. Bevor wir uns nun das Interview anhören, begeben wir uns mit Reinhard May über die Wolken.
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0: Es geht weiter mit der Sendung über KI an der Freien Waldorfschule Vilsthal am Tag der offenen Tür. Wir haben jetzt eine ganze Familie vor dem Mikrofon. Hallo, wer seid ihr und wie heißt ihr denn?
1: Wir sind die Familie Hilse.
0: Was macht ihr denn heute hier am Tag der offenen Tür in der Freien Waldorfschule Vilsthal?
2: Wir sind heute mit dabei und begleiten unsere Kinder, die Frieda und den Louis. Louis ist hier in der 2. Klasse und haben die Monatsfeier mit angeschaut, unter anderem eine Zirkusshow und ich selbst durfte im Chor mitmachen.
0: Also gefällt euch der Tag heute?
1: Ja, uns gefällt der Tag heute sehr und ich habe Preuß auf der Monatsfeier gemacht.
0: Okay, cool. Was ist denn die Preuß, die du auf der Monatsfeier gemacht hast?
1: Preuß sind solche Dinger. Da gibt es solche Schlaufen, da geht man mit Fingern rein und dann schleudert man die einfach in der Luft rum. Es gibt dann noch so ein kugelartiges Teil, wo manchmal auch ein Zeichen drauf ist. Und dann gibt es ja auch noch solche bunten Bänder.
0: Okay, Luis, klasse, was ihr da macht. Kommen wir jetzt mal zu deinem Vater, denn es geht ja heute in unserer Sendung um KI. Herr Hilse, was verstehen Sie denn von künstlicher Intelligenz?
3: Also ich finde künstliche Intelligenz ein sehr nützliches Werkzeug im Alltag, aber auch bei der Arbeit. Ich persönlich nutze es für beide Möglichkeiten und ich habe da auch schon sehr gute Erfahrungen gemacht. Es erleichtert die Arbeit, es erleichtert das Wissen zu stärken. Man muss aber auch sehr vorsichtig sein, weil die künstliche Intelligenz macht ja auch Fehler. Und deswegen muss man das alles mit Bedacht nutzen und immer noch seinen eigenen Kopf und den eigenen Menschenverstand einsetzen, ob das auch alles so richtig ist, was das Ding ausspuckt. KI gibt es ja in verschiedenen Arten und man kann sie für private Zwecke, aber auch für die Arbeitszwecke nutzen. Ich persönlich mache das immer mit beiden. Also ist immer eine interessante Geschichte, wenn man was zu fragen hat, wenn man vielleicht eine Idee braucht, wenn man vielleicht ein bisschen Anreiz braucht für Möglichkeiten, die man jetzt gerade ausarbeitet. Und ich finde das als ein sehr nützliches Werkzeug. Es birgt unter anderem nicht nur Chancen, sondern auch Gefahren. Und die Gefahren sind natürlich, KI macht Fehler. Ja, es ist nicht unendliches Wissen da. Es arbeitet ja auch mit Wissen, das man ihm eingibt. Und wir haben natürlich dann auch hier immer noch den Auftrag, also als Menschen, das kritisch zu hinterfragen. Ist das denn alles richtig? Hat man denn vielleicht auch nochmal andere Möglichkeiten, mal was nachzuschlagen. Ich nehme dann auch immer mal wieder noch das klassische Buch her, was ja auch immer noch ganz wichtig und interessant ist. Aber es birgt, wie gesagt, viele, viele Chancen und macht auch Spaß, wenn man immer sieht, was da so alles rauskommt.
0: Vielen Dank, Herr Hilse. Und Sie, Frau Hilse, nutzen Sie KI privat oder beruflich auch?
2: Sowohl als auch. Tatsächlich kenne ich mich aber bisher noch privat sehr gut aus. Zum Beispiel finde ich es ganz schön, damit zum Beispiel auch Einladungen zu basteln oder Bastelvorlagen oder ähnliches.
0: Und du, Luis, du bist ja in der 2. Klasse. Weißt du denn schon, was KI ist oder benutzt du es auch manchmal?
1: Ja, ich kenne KI zwar schon, aber ich kann es leider noch nicht benutzen. KI ist tatsächlich, ich bin manchmal auf YouTube unterwegs und schaue mir kurz Videos über Maschinen an, zum Beispiel Küchenroboter. Und ich finde das auch sehr praktisch, diese Sache.
0: Okay, cool, Luis, dass du in der 2.

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2: Ja, und mit der Helga im Studio ist heute mal wieder...
3: Hallo.
2: Die Elena. Mensch, mal Elena, wir sehen uns zurzeit ganz schön oft, oder?
3: Es stimmt.
2: Mensch, cool. Das heißt, es ist viel los und wir können auch viel erzählen.
3: Das heißt, wir müssen viel arbeiten.
2: Ja, das heißt es auch. Ja, genau. Ja, willkommen bei Kreuz und Queer. Ihr dürft uns gerne anrufen über die 07161 914 24 24. 07161 914 24 24. Da, über die Nummer könnt ihr uns auch per WhatsApp erreichen, übrigens. Oder schreibt uns eine E-Mail ins Studio, studio@radiofips.de. Wenn ihr was Queeres loswerden wollt, dürft ihr gerne auch direkt queer@radiofips.de verwenden. Die gucke ich mir jetzt aber gerade während der Sendung nicht an. Da bin ich im Studio und deswegen läuft dann nur die Studio-Mail. Okay, jo. Wir werden heute reden über das, was war, wie es uns geht und wie die Zukunft sein wird.
3: Okay. Das, was war, das, was ist, das, was sein wird.
2: Ganz genau. Ja. Und da dürft ihr euch gerne beteiligen. So wie das ganz viele wundervolle Menschen getan haben, am Sonntagabend bei Queer gefragt im Rahmen der Jugendkulturtage in Köppingen. Und da gab es Queer gefragt als Format, da erzählen wir dazu. Da habe ich auch ein paar Live-Ausschnitte mitgebracht. Aber natürlich nicht die ganzen 2 Stunden, die irgendwie sehr lustig waren und cool waren. Und ja, dazu werden wir also ein bisschen was haben. Da ging es so, der Schwerpunkt, den ich mitgebracht habe in den Zitaten, da geht es so ein bisschen um das Thema Sichtbarkeit. Mhm. Früher und heute, so. Das war sehr cool. Und es gab ja auch einen Drag-Workshop.
3: Davor dann?
2: Der war davor, den Tag über ab 11. Und da kamen so coole Sachen raus. Ich werde Fotos einstellen, ich schwöre es euch. Ich mache euch eine richtige Seite.
3: Ja, wer nicht live da war, hat ja auch deine Performance verpasst.
2: Oh mein Gott.
3: Da müsstest du eher auch was einstellen.
2: Oh mein Gott, nee, das würde ich nicht tun.
3: Oh, was? Das war so cool.
2: Ja, ich weiß, ich habe mir danach Bilder angeguckt und so und dachte ich, oh mein Gott, das bin ja gar nicht ich.
3: Ja, es war ja auch Drag. Drag, du.
2: Ja, es war...
3: So soll es doch sein auch.
2: Ich glaube, die da waren, fanden sie legendary aus verschiedensten Gründen.
3: Und ich glaube auch. Du hast Fans auf jeden Fall.
2: Ja, das wird.
3: Wie war das? Helgeluja?
2: So? Helgeluja ist mein Trackname. Wurde zumindest von dem Publikum so beschlossen. Vor oder nach der Performance? Ich glaube, vor der Performance.
3: Schon vorher. Alle haben dich gesehen und wussten, das wird was.
2: Oh mein Gott. Ich habe aber Lip-Sync gemacht, also ich habe nicht gesungen. Ja, und Elena, du warst ja auch dabei, nicht Drag, aber
3: nicht
2: du,
3: Drag.
2: Hast, du warst Assistentin.
3: Ja, ich habe ganz wild assistiert, allen, die da waren,
2: ja,
3: und überall reingepusht.
2: Und coole Sachen hingekriegt. Shoutout
3: Hat auf jeden Fall sehr viel Spaß gemacht.
2: Ja, und Shoutout an Glitzerschüchen.
3: Ja, und auch großen Dank an Cock of the Rock, weil ohne den hätte ich auch nicht so gut pushen können.
2: Ja, Cock of the Rock war echt am Anschlag.
3: Ja.
2: Nicht nur, weil die Helga ständig ging und kam, vor allem aber auch, weil die Leute so coole Ideen hatten und Support brauchten und wir dann ganz viele Sachen gelernt haben und es richtig Spaß gemacht hat. Und wir hatten Klamotten ohne Ende.
3: Wir hatten so viele coole Sachen. Ich habe da ja auch mal kurz so durchgekruschelt und gedacht, das könnte man noch machen, das könnte man noch machen, aber irgendwie muss man sich ja dann auf eine Sache... doch einigen.
2: Vor allem, weil wir dann irgendwann gemerkt haben, dass viele von denen, die dabei waren, nachher auf dem Podium sitzen. Das heißt, es war irgendwie dann auch klar, dass wir das dann auch zeigen, was wir da gemacht haben.
3: Ja, aber ist ja auch cool, dass man dann die Arbeit auch noch, die da reingeflossen ist, nochmal präsentiert.
2: Ja,
3: es waren ja wirklich schöne Sachen bei.
2: War richtig cool. Also, ich glaube, das Sozialbündnis für den Landkreis Göppingen war noch nie so exklusiv vertreten wie auf der Veranstaltung.
3: Das war cool, wirklich cool, was die Leute auch können einfach.
2: Also lasst euch die Fotos, schaut euch die Fotos an. Und aus gegebenem Anlass natürlich, ist ja klar, haben wir ein ganz besonderes Lied heute dabei. Danger Dan, ihr könnt euch denken, was jetzt kommt.
4: Es gibt ja zwei Optionen, beide machen Stress. Einer

0: keine Angst.
1: Mein Gott, alle linksradikal jetzt, die das gehört haben. Zack, bumm, gehen die raus auf die Straße und prügeln Nazis.
0: Ja, genau. Und machen damit genau das linke Gewalt, die so unfassbar schrecklich ist.
1: Hufeisentheorie.
0: Ja, ganz genau. Hufeisentheorie. Und die Tatsache, dass man rechte Gewalt gleichsetzt mit linker Gewalt.
1: Ja, weil wenn ich mich verteidige und für Menschenrechte einstehe und vielleicht mal ein Auto umschubst, ist das schon das Gleiche, wie wenn Nazis irgendwie ein Flüchtlingsheim anzünden oder so. Find schon, das kann man schon vergleichen.
0: Ja, und dann sieht man immer das Beispiel mit der Hammerbande. Da haben wir, glaube ich, auch irgendwie so im Song rausgehört. Wo ich immer denke, jo, das ist so das extrem Beispiel. Und es gibt halt auch da Durchgeknallte, aber es sind halt viel weniger Durchgeknallte.
1: Das sieht man ja auch in der Kriminalstatistik. Die meiste Gewalt geht von rechts aus. Ja. Und vor allem tödliche Gewalt gegen Menschen.
0: Ja.
1: Linke Gewalt ist meistens Vandalismus oder so. Mhm. Ja, man macht was kaputt oder so. Ja, okay, krass.
0: Vandalismus ist ja auch, wenn man
1: eine Parole aussprayt. Ich habe was gesprayt, ich habe was gestickert.
0: Ja, genau.
1: Das reicht ja schon.
0: Ja. Und also auch da trägt so diese Wahrnehmung der Gesellschaft beziehungsweise die Wahrnehmung der Polizei mit dazu bei. Und ich habe so ein bisschen den Eindruck, Gewalt aus von rechts wird deswegen toleriert, weil sie im Anzug passiert, weil sie nicht dreckig macht, weil sie nicht Stress verursacht, weil sie im Stadtbild passt.
1: Aber es stimmt
0: passt.
1: Ja nicht.
0: Nein, stimmt nicht. Aber die Gewalt betrifft, sind ja auch wieder die vereinzelten kleinen Minderheiten.
1: Ja, okay, gut, klar, das ja.
0: Weißt du?
1: Ja.
0: Also du kannst ja in Deutschland leben und von dieser ganzen rechten Gewalt nur wenig mitbekommen, weil du nicht in einer der betroffenen Gruppen bist. Du bist nicht, hast nicht eine andere Hautfarbe, du hast nicht einen anderen Herkunftsland, aus dem du kommst. Du hast nicht eine lebst nicht in geschlechtlicher Besonderheit. Du bist nicht homosexuell, etc. etc. Ja? Das sind ja die Feindbilder, die gerade für den Kulturkampf benutzt werden.
1: Ja. Das stimmt natürlich.
0: Und insofern finde ich das schon ein Thema, das damit reinspielt. Und dass es eben auch Parteien in unserer Parteienlandschaft gibt, die finde ich jetzt einfach nicht wirklich Parteien. Hallo? Könnt ihr mal bitte? Hallo? Nee, ich finde, ihr könnt doch nicht einfach jedes Mal hier reinkacken,
1: so
0: wenn
1: früh
0: wir.
1: Vor allem schon. Ja. Normal kommen die immer später.
0: Könntet ihr ein bisschen, mach mal ein bisschen leiser. Ihr dürft heute. Ich probiere was aus, okay? Ihr bleibt hier. Aber ihr bleibt leise, noch ein bisschen leiser, noch ein bisschen leiser. Und wenn ihr noch mal lauter werdet, dann wird euch die Elena freundlich, aber bestimmt hinausgeleiten. Ja?
1: Gut.
0: Können wir das so machen? Schauen wir mal, ob das funktioniert mit euch. Und genau. Und deswegen finde ich, dass diese Diskussion irgendwie an der falschen Stelle ansetzt. Und wenn dann das ZDF in einer Sendung, wo selbst die Sendungsmacher sagen, Leute, wir finden das total bescheuert, was da entschieden worden ist. Und den Text dann vorlesen, das fand ich so geschmeidig, wirklich. Es gibt so viel Hinweise darauf, dass rechte Gewalt massiv unterstützt wird, dass das trainiert wird, dass Schlagen und Kämpfen trainiert wird. Und dann machen die einen Song, in dem sie einfach den zivilen Ungehorsam proklamieren und Möglichkeiten aufzeigen, wie eine Demokratie sich verteidigen kann. Und das ist dann ein Problem.
1: Das ist doch von der Kunstfreiheit.
0: Ja.
1: Ja, vor allem, also ich meine, hör dir einen Rap-Song an von einem cis-hetero-weißen Mann.
0: Ja.
1: Das ist, was zu Gewalt aufruft. Ja. Wenn da so ein Dude in so ein Mikro irgendwie plötzlich ficke deine Mutter, du Schlampe, das ist dann okay.
0: Das hast du aber gut gemacht.
1: Ja, gell? Das ist mein Talent. Das ist okay, aber wenn Icky Mel irgendwas singt oder der Intendant, dann haben wir wieder gleich alle Schnappatmung. Huiuiui, Frühsexualisierung, Gewaltaufruf. Hä? So.
0: Ich habe mir auch ein bisschen die Icky-Mail-Sachen gegeben, die Kommentare und das so ein bisschen mitgeschrieben.
1: Ich kann
0: und manchmal
1: das nicht,
0: begebe ich mich in diese Tiefen hinab.
1: Schlecht für mich, wenn ich das mache. Jedes Mal denke ich so, mein Gott, ich kann gar keine Nachrichten mehr lesen. Es regt mich auf.
0: Wie da die Cis-Hetero-Männer da eskaliert haben, das war einfach nur prächtig. Einfach nur prächtig war das. Das war prächtig. Und bei prächtig fällt mir Pink Pony Club ein.
1: Ah, ein bisschen Musik.
0: Und ich finde, dass wir den als nächstes machen könnten, oder?
1: Ja, hau her.
0: Yes. Na, ihr, ihr, geht jetzt raus. So, sorry, nein. Kannst du die mal bitte rausschmeißen? Nein. Ihr macht das ganze Lied kaputt. Raus jetzt mit euch. Danke dafür.

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1: Da fällt mir gerade ein, den Pony Club hätte man eigentlich auch mal irgendwie reinbauen können.
2: Du meinst am Sonntag?
1: Kühe gefragt am Sonntag oder so.
2: Aber wie hätten wir den eingebaut?
1: Ich weiß es nicht. Vielleicht als Performance oder
2: so. Ach so, ja, das ist schon klar.
1: Aber ich hatte,
2: ich hätte dann im Background gedanced. Background dancen kann ich nicht.
1: Background dancen kannst du. Machen wir nächstes Mal ein gemeinsames.
2: Expressive Eurythmie kann ich. Kann leider keine Choreos. Aber ich kann mich selbst ausdrücken.
1: Elena, das müssen wir uns mal zusammen anschauen. Das müssen wir uns mal anschauen. Aber lass uns mal zurückkommen auf die Veranstaltung gestern, auf dieses
2: Queer. Da habe ich nicht Background gedanced.
1: Vorgestern.
2: Da saß ich brav auf dem Stuhl.
1: Da saß du auf dem Stuhl, wobei es hatte ich manchmal schon ein bisschen hochgerissen. Ne?
2: Ja, ich krieg manchmal Puls, manchmal. Aber ich habe versucht, neutral immer zu schauen.
1: Ja. Nein, das war völlig in Ordnung.
2: Okay.
1: Und es war ja auch so, es gab ja auch einen, wir hatten vor allem, also wir haben in jeder Veranstaltung immer eine Person drin, die so ein bisschen gegen den Kamm, gegen den Strich bürstet.
2: Mm.
1: Und
2: ja, so ein Heckler, sagt man ja auf Englisch, ja, so jemand, der so ein bisschen pöbelt, gell, so Sachen reinruft, wo man so denkt, okay.
1: Und, aber es war nicht unangenehm, aber es war erkennbar, dass da noch Aufklärungsbedarf ist.
2: Ja, also ich muss sagen, ich hatte schon so zwischendrin immer so, dachte ich mir so, na, aus welcher Ecke kommt jetzt diese Frage, weil dann die Person nicht so gut zugehört hat, Sachen aufgeschrieben. Da war ich dann kurz schon immer so, weil, also ich voll gerne erkläre ich Leuten auch Sachen, aber da muss halt dann die Bereitschaft da sein, dass man das sich auch anhören will und dass man da offen für ist. Und da war ich nicht so ganz überzeugt.
1: Ich hatte tatsächlich auch das Gefühl oder mir die Frage gestellt, das, was wir da so in der Runde gesprochen haben und was ja in dem Kontext dann passiert, ob das nachher nicht aus dem Kontext gerissen, zum Beispiel in irgendeinem Leserbrief auftaucht oder so.
2: Okay. Ja.
1: Aber gut, das ist das Format der Veranstaltung. Das Publikum macht mit.
2: Die Fragen, die Antworten.
1: Fragt.
2: Ja.
1: Am Ende war es so, das Publikum hat auch auf Fragen geantwortet aus dem Publikum.
2: Alle waren dabei.
1: Es war einfach mega. Und es ging so um das Thema Sichtbarkeit und früher war das alles doch anders.
2: Da gab es das nicht.
1: Und da gab es sowas noch nicht und das ist jetzt alles erst neu gekommen. Und da haben wir verschiedene Beiträge gehabt und einen Beitrag, den möchte ich jetzt reinbringen, das war die Mariska Ott, also unsere Landtagsabgeordnete der Grünen aus dem Landkreis Göppingen. Die hat es geschafft auf die Veranstaltung, was mich sehr gefreut hat. Und sie hat sich zu dem Thema auch geäußert. Hat so eine
3: du hast das Mikro, warum?
1: Warte mal.
4: Ich sag auch noch was. Ja, ich wollte tatsächlich auch kurz teilen, mir gehen gerade verschiedene Gedanken durch den Kopf. Also ich möchte einmal kurz erzählen, ich bin auf dem Dorf groß geworden und war so in den 90ern, war so meine Schulzeit. Und wir waren ca. 100 Kinder im Jahrgang, Jugendliche, und es gab keine queeren Jugendlichen, dachte ich. jetzt habe ich irgendwann gemerkt, Ende der 90er, ich habe mich also in eine Frau verliebt und dachte, ich bin die Einzige im ganzen Jahrgang, die jetzt da irgendwie nicht in die Norm passt. Und es hat auch ganz schön lange gedauert, bis ich mich dann so im engeren Umfeld auch mal angefangen habe anzuvertrauen, weil man hat natürlich eine gewisse Hemmschwelle, wenn man denkt, man ist die Einzige. Ja? Ich wurde dann gegen meinen Willen im größeren Kontext geoutet und da gab es dann wiederum doch auch ein paar schöne Momente, nämlich ich habe zum einen dann festgestellt, ich bin nicht die Einzige im Jahrgang, es haben sich dann nach und nach dann doch immer noch ein paar mehr geoutet. Da fühlt man sich dann selber auch schon tatsächlich nicht mehr so einsam und ich glaube, deswegen ist das Thema Sichtbarkeit eben auch so wichtig. Es gab dann noch was Zweites, was mich damals sehr berührt hat. Hatte meine damalige Partnerin dann irgendwann mal mit daheim bei der Oma. Die wusste, also ich habe das dort nicht kommuniziert, dass es meine Partnerin ist. Aber meine Oma hat das verstanden. Ja, die hat das gesehen und dann hat sie nur irgendwann meiner Partnerin ein bisschen auf der Popo tätschelt und hat sie mich angeschaut und hat dann gemeint, das passt. Genau, das wollte ich noch sagen. Und dann ist mir noch ein dritter Gedanke durch den Kopf gegangen. Vorhin, Sie hatten ja gefragt wegen, wer ist Mann und sich bedroht fühlen und Anfeindungen und so weiter. Jetzt bin ich ja ein bisschen in der Politik seit kurzem. Und jetzt im Juli wird der neue Bericht vom Landesverfassungsschutz veröffentlicht werden. Und da würde ich ganz dringend empfehlen, mal einen Blick reinzuwerfen, weil mit eines der Themen, das halt jetzt so in den letzten Monaten, Jahren an Fahrt aufgenommen hat, ist das Thema Queerfeindlichkeit. Also Menschen aus der queeren Community werden zunehmend angefeindet. Und ich habe das auch schon persönlich erlebt. Also wir sind einkaufen gewesen, händchenhaltend. Jetzt ist die Frage, ist das schon zu viel, wenn ich mit meiner Partnerin händchenhaltend laufe? Und da war wirklich ein kleiner Bub, vielleicht keine 10 Jahre alt, und fängt an, Kotzgeräusche zu machen. Ist das jetzt zu viel? Muss man das ertragen? Also ich fand jetzt nett, dass wir jetzt da übermäßig unsere Queerness nach außen getragen haben. Wir waren einfach nur händchenhalten. Also das vielleicht ist einfach ein Sammelsurium an Gedanken, das ich noch kurz beitragen wollte.

0: 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Ja, das war Mariska mit dem Thema Sichtbarkeit. Und sie ist ja praktisch auf das Thema aufgesprungen, das da aufgetaucht war von diesem einen Herrn, der da ganz hinten saß und auch immer so mitnotiert hat. Und zu dem Thema, das war einfach Thema, habe ich dann gemerkt. Und deswegen haben wir das dann auch, habe ich es auch im Grunde laufen lassen, weil ich es einfach wichtig fand. Und lass uns da doch jetzt gleich mal die nächste Stellungnahme noch mit reinnehmen.
1: Gerne, die waren ja alle gut.
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3: Ich spreche mich üblicherweise in Mikros, damit es ja nicht gut funktioniert. Danke, dass ich jetzt gleich sprechen darf, weil sonst verliere ich meine Gedanken immer sehr schnell. Dann habe ich gleich wieder vergessen, was ich sagen wollte. Wenn ich so eine Frage höre, dann klingeln bei mir einige Alarmglocken, weil ich ein bisschen Angst davor habe, wo uns diese Frage hinbringt. Ich bin thematisch überhaupt nicht so drin, dass ich jetzt irgendwelche Fakten dazu reproduzieren könnte, wie viele Kinder in Schulen in Deutschland jetzt queer sind, früher queer waren und heute sind und wie sich das verändert hat, weil ich gar nicht weiß, was für ein Problem das für uns löst. Es klingt jetzt vielleicht ein bisschen kitschig, aber für mich ist es ganz einfach so, jede einzelne Person, und wenn es nur eine einzige in der Schulklasse ist, die ein Problem hat mit Geschlechterrollen, mit ihrer eigenen geschlechtlichen Identität, ist ein Kind zu viel. Da gibt es gar keine Aussage, die sich für mich daraus ergibt, ob das mehr oder weniger werden. Und ich würde dazu auch gern Folgendes noch sagen. Ist ein bisschen anekdotisch, aber ich würde es gerne erzählen. Ich finde es ein bisschen schwierig, wenn wir die Problematik erst dann sehen und erkennen, wenn wir dann eine Person als queer, trans oder sonst irgendwie bezeichnen, sondern diese Problematik fängt bei ganz banalen Dingen an. Ich persönlich identifiziere mich nämlich nicht als queer und ich hatte trotzdem und habe wahrscheinlich immer noch ein massives Problem damit, wie mir seit meiner Kindheit Geschlechterrollen beigebracht wurden, werden, ist immer noch so. Also sich praktisch darauf zu beschränken, wie viele Personen davon betroffen sind, wird nicht das Problem lösen.
1: Hört, hört den Applaus.
0: Deswegen habe ich den extra noch drin gelassen, weil der kam so ein bisschen verzögert, weil die Leute so ein bisschen rechnen, hast du richtig gemerkt. Und ich fand es aber ein total cooles Statement. Es war ein bisschen edgy am Anfang, weil so der Eindruck entstehen konnte, so nach dem Motto, wenn da jetzt ein Kind in der Klasse ein Problem hat, dann ist das so. Na, da habe ich schon, hatte ich auch
1: gedacht. Achso, du hast gedacht, das geht in die andere Richtung. Ich war sofort dabei. Genau, ein Kind, jedes Kind ist zu viel. Ist doch egal. Ob das jetzt 20 sind oder eins.
0: Jedes Kind ist zu viel. Und das war so der Punkt, wo ich dachte, wow, jetzt könnte es edgy werden. Und wurde aber es ja dann nicht. Und ich glaube, dass das den Leuten irgendwie so ein bisschen erschwert hat, den Zugang dazu zu finden. Und deswegen würde ich jetzt sagen...
1: Ja, ich war am Nicken. Ich war so, ja.
0: Ja, du warst voll am... Und deswegen machen wir jetzt mit dem nächsten Song weiter.
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0: alle Menschen,
4: 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Aus dieser Frage ist zu machen.

0: schreibt uns einfach an queer@radiofips.de oder schreibt an Hey Helga Hedi auf Insta, wenn ihr Tipps und Sachen habt, Termine habt, die ihr uns mitteilen wollt. Okay? Okay, also wir steigen jetzt ein in
1: Das ist los im queeren Göppingen.
0: Und da geht's auch gleich schon los. Und zwar mit dem kommenden Wochenende. Da ist einmal der CSD in Stuttgart.
2: Ja.
0: Und da geht's auch richtig natürlich ab. Ich bin da auf dem Johanniter-Track mit dabei. Und wahrscheinlich, wenn ich meine Rollerskates noch ausprobieren kann, dann bin ich auch mit Rollerskates überhaupt so da unterwegs. Die Ulla Kentner wird sprechen auf dem Podium und die hat mich irgendwie angegeben als Begleitperson. Also es könnte sein, dass ich auch auf dem Podium rumstehe, aber nicht um was zu sagen. Ich werde einfach nur...
2: Wer weiß.
0: Nee, die Ulla macht es so cool, die ist richtig cool.
2: Na gut, das stimmt natürlich.
0: Also CSD und dann ist aber am selben Tag eine ganz wichtige Veranstaltung bei uns in Göppingen. Richtig?
2: Du meinst jetzt an dem Samstag?
0: An dem Samstag, der CSD, an dem
2: CSD Samstag. Okay, den 25. meinst du?
0: Ja, genau. Mhm. Du brauchst jetzt nicht bei mir hier reingucken, weil ich habe es offensichtlich nicht so richtig abgespeichert. Hier war einer links. Ich meine die Demo, die am Nachmittag stattfinden wird in Göppingen.
2: Ach, du meinst hier die Demo?
0: Ja.
2: Ich rede immer die ganze Zeit an dir vorbei, merke ich.
0: Du redest an mir vorbei?
2: Ja.
0: Gibt es sowas auch? Kann ich mir gar nicht vorstellen. Das ist passiert.
2: Anscheinend. Du meinst quasi die Gegendemo quasi, das eben gegen rechts ist hier. Solidarisch denken statt Querdenken.
0: Genau.
2: Das ist auch wieder hier am Bahnhofsplatz in Göppingen um 15.30 Uhr. Also man kann davor schön
0: auf dem CSD
2: Stuggi ein bisschen Party machen. Und dann kann man auch nochmal demonstrieren, gleich das zweite Mal. Hier gegen Rechtsextreme und Verschwörungsideologie.
0: Und warum findet diese Demo, diese Gegendemo denn statt in Göppingen? Ganz einfach, weil schon wieder diese... Nein, geht jetzt bitte wieder. Wir haben es jetzt einmal ausprobiert. Ich mache euch jetzt... Bitte setzt euch hin, macht nicht so laut. Wir müssen vor euch hin, trinkt nebenbei noch einen Tee. Wir können weitermachen, hoffe ich doch.
2: Du meinst die Initiative Baden-Württemberg Steh auf.
0: Genau, und die Initiative Baden-Württemberg Steh auf, die wird in Göppingen eine Demo machen. Und die haben sich wahrscheinlich gedacht, ey, das machen wir am CSD-Wochenende in Esslingen.
2: Ja.
0: Wenn CSD ist in Stuttgart, da werden wahrscheinlich die ganzen Leute, die so Gegendemo machen, die werden alle keine Zeit haben.
2: Ist ja auch tatsächlich so.
0: Ja, jetzt haben die aber alle gesagt, ey, wir gehen erst nach Stuttgart und dann sind wir aber rechtzeitig wieder zurück. Und das finde ich so geschmeidig.
2: Das ist mega cool, ja.
0: Wir werden das hinkriegen. Und das wird also da stattfinden. Und dann gibt es am 18.07., nee, das war ja schon 18.07., das war die Kommune am Limit-Demo, die war ja auch sehr cool. Auf dem Schlossplatz in Stuttgart, da war richtig was los. Und am 8. August gibt es nochmal eine Prüfdemo. Oberen Schlossgarten Stuttgart, prüft immer, wenn ihr wisst, um was da geht. Ich weiß gar nicht, warum kommt. Warum seid ihr jetzt wieder so laut geworden? Könnt ihr mal bitte wieder leiser werden? Noch leiser? Ja, ich könnte auch gleich rausgehen. Das stört mich nämlich gerade irgendwie so ein bisschen. Elena, würdest du bitte?
2: Nochmal rausschmeißen.
0: Ja. Ihr braucht jetzt nicht nochmal aufdrehen. Oh, auf raus jetzt mit euch. Und kräftig die Tür zu, damit sie nicht so schnell wiederkommen. Dankeschön. Oh. Also ich finde die Message ja nicht so schlecht, aber es stört einfach die Sendung. Das passt nicht in unser Stadtbild der Sendung rein, finde ich, dieser Protest, der da ist. Ja, und wenn ihr noch irgendwelche Sachen habt, also zum Beispiel kann ich euch noch sagen, dass das in Backnang, also das Rems-Queer-Kreis in Backnang wird am 27.07. am Montag um 17.05 Uhr wieder sich treffen, offenes Orga-Treffen ist da.
2: Also der nach dem CSD ist vor dem CSD.
0: Ja,
2: ein
0: sozusagen.
2: Ausklang sozusagen
0: genau.
2: Danach.
0: Ja,
2: okay.
0: Ja, ja. Und wenn ihr noch Termine habt, haut sie raus, gebt sie uns. Und jetzt machen wir noch was anderes, nämlich jetzt hören wir nochmal in so ein Statement rein, das ich persönlich sehr cool fand, weil es eine Beziehung hergestellt hat zu einer anderen Veranstaltung, nicht eine Pride oder ein CSD, sondern eine andere Veranstaltung, bei der auch irgendwie ziemlich viel los ist.
2: Flagge gezeigt wird.
0: Sozusagen, genau. Und da hören wir es mal rein.
3: Ja, wozu ich eigentlich nochmal raus wollte, war dieses Thema mit dem Schrill und Laut.

0: und sichtbar. Und zwar, ich weiß nicht, ob ihr das mitbekommen habt, aber da war letztens so ein Event, das nennt sich die Fußball-Weltmeisterschaft. Da spielen halt Mannschaften von vielen Ländern gegeneinander und da laufen die Leute mit Flaggen rum. Und die hängen sich Flaggen auf dem Balkon raus aus dem Fenster und kommen mit temporären Tattoos von ihrer Landesflagge zur Arbeit. Das finde ich dann schon auch ein bisschen befremdlich, so als Person, die kein Fußball guckt. Ich weiß, ich bin ein sauschlechter Mann, dass ich hier kein Fußball gucke. Es tut mir leid. Nee, aber ich hatte jetzt ehrlich gesagt nie das Bedürfnis, da irgendwen für zu beleidigen, dass die Person gerne Fußball guckt und sich da erfüllt sieht. Ich weiß nicht, mache ich da was falsch, dass ich keinen Hass entwickle?
1: Ja, definitiv machst du da was falsch.
0: Oh, dann tut's mir leid.
1: Ja, das war doch, also, das war mal ein sehr erfrischendes Statement, finde ich, oder?
2: Ja, da sieht man mal, gell? Wenn dann auch mal alle sagen, ja, aber also, wenn man heterosexuell ist, dann sagt man das ja auch keinem. Nee, musst du nicht, weil es ist überall, ja. Es springt mir ins Gesicht. Ich habe, glaube schon auch einschätzen können, dass die Frage, die aus dem Publikum kam, von jemand heterosexuell kam, hat man schon gemerkt, am Kleidungsstil.
1: Ja. Es gab noch weitere Hinweise. Ja, aber lass uns mit dem Song weitermachen. Sorry Not Sorry von Sir Mantis.
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0: Sorry Not Sorry. Da hätte ich übrigens eine Idee. Die würde ich gerne verbinden mit... die Idee würde ich gerne verbinden mit einer News und mit unserem wunderschönen Konzept, dass wir Ermutigung einbringen. Okay?
1: Ja.
0: Lass ich mal mit der Geschichte anfangen und dann machen wir die Ermutigung.
1: Mhm.
0: In Großbritannien müssen öffentliche Toiletten ab dem 5. August nach zugewiesenem Geschlecht genutzt werden. Und es gibt Strafe. Das heißt...
1: Danke, J.K. Rowling.
0: Ja, genau. Da hat er auch genug Geld reingesteckt, die Nudel. Und wer nicht geschlechtskonform gelesen wird, also gesehen wird, der kriegt damit jetzt ein Problem. Also wenn ich jetzt auf Toilette gehe, müsste ich zum Beispiel auf die... Es ist die Frage, wie werde ich gelesen, solange ich nicht den Mund aufmache?
1: Aber du würdest ja eine Strafe kriegen, wenn du auf die richtige Toilette gehst quasi.
0: Wenn ich auf die für mich richtige Toilette gehe, würde ich eine Strafe kriegen. Und wenn ich auf eine für mich anders richtige Toilette gehe, würde ich auch eine Strafe kriegen. Je nachdem, wer sich dann drüber aufregt.
1: Genau.
0: Okay, und das ist für mich...
1: Geh doch einfach nie wieder auf Toilette.
0: Genau, ich vergleiche mir das jetzt einfach immer.
1: Klasse.
0: Und dann kann ich aber nie wieder loslassen. Ich weiß, das war jetzt ein finsterer Hack, aber kann ich nie wieder loslassen, weil loslassen ist ja das Motto von den Jugendkulturtagen, die jetzt noch immer laufen, mit ganz vielen ganz tollen Angeboten. Schaut da gerne mal rein auf jugendkulturtage.de war es, glaube ich, und auf Insta auf jeden Fall auch mit jugendkulturtage-göppingen, glaube ich. Also ihr werdet das finden, auf jeden Fall werdet ihr das finden. Und da habe ich mir gedacht, ja, loslassen ist eigentlich so auch unser Thema und war im Grunde auch ein bisschen ein Thema, also ist grundsätzlich so ein Thema in der queeren Community.
1: Also auch so Geschlechter, Klischees loslassen vielleicht oder Rollenbilder, Erwartungshaltung an einen selber.
0: Ja. Und kommt es ein bisschen auch aus der Resilienzkiste raus, so dieses Thema loslassen, was einem nicht gut tut und so. Und das steckt da, glaube ich, auch mit drin.
1: Mhm.
0: Und deswegen wünschen wir euch, dass ihr alles das loslassen könnt, was euch nicht gut tut. Und wir haben das auf der Veranstaltung Queer gefragt am Sonntag tatsächlich auch diskutiert unter diesem Aspekt und haben festgestellt, es gibt Dinge, die wollen wir nicht loslassen, weil sie politisch wichtig sind, weil sie für die Demokratie und den Erhalt der Demokratie wichtig sind. Und dass wir diese Dinge dann halt auch nicht loslassen wollen, sondern dass die einfach weiterhin wichtig sind. Und so soll es einfach bleiben.
1: Ja.
0: Okay, jetzt machen wir wieder ein bisschen... Jetzt machen wir schon einen Song. Und nach dem Song machen wir nochmal einen Take aus unserer Veranstaltung. Da geht es um das Thema Spektrum und Geschlecht. Und dann haben wir noch ein bisschen Musik und dann ist eigentlich auch schon Feierabend
1: für heute. Da lassen wir dann die Sendung los.
0: Genau, und ich wünsche euch viel Spaß. Passt auf euch auf. Also wir reden noch kurz, aber im Grunde passt auf euch auf schon mal. Achtet darauf, dass es euch gut geht. Macht ordentlich Krawall auf den Demos, aber keine Gewalt. Wie auch immer man Gewalt definiert. Also ein bisschen dürft ihr, glaube ich, schon zeigen, was ihr sagen wollt. Habe ich nicht gesagt. Außerdem ist es unter Kunstfreiheit gedeckt. Die Sendung ist Kunst. Hiermit automatisch deklariert. Okay, es kommt Weißer Tiger von Lecto. Und danach hören wir uns rein in noch einen Take aus der Veranstaltung. Viel Spaß damit.

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1: Das war ein bisschen. Wenn man Geschlechter nicht als zum Beispiel eine Magge sieht, weil es gibt eigentlich, also es gibt sehr, sehr selten 100% Frau und 100% Mann, biologisch auch, sondern Geschlecht ist ein Spektrum. Und auf dem Spektrum muss man sich halt finden. So, das ist, wie ich heute zum Beispiel weiß, dass mein Hirn rein männlich gepolt ist. So, ich werde niemals einen Vollbart haben, funktioniert einfach nicht. Dafür habe ich aber halt wenig Oberbehaarung. So, ich muss mir nie die Beine rasieren zum Beispiel. Top. So. Kann mich auch tätowieren, sieht man immer im Sommer, kaum Körperbehaarung. So. Und ich finde, das hilft, weil gerade eben in Social Media wird oft von rechtskonservativ eben das klassische alte Männerbild, der starke Mann, der keine Gefühle hat und so. Nee, fühle ich einfach nicht so. Und wie gesagt, also ich wollte eigentlich damit nur aussagen, ich finde es, wenn man es als Spektrum sieht und nicht als Waage.

0: Esram ist einfach immer cool, oder?
1: Ja, fetzt halt auch einfach.
0: Ja. Das merkt man wahrscheinlich noch mal in Insta-Post, habe ich öfters mal Freundin dabei. Ja, meine Lieben, die Sendung ist jetzt eigentlich rum, ne? Wir haben jetzt noch knapp 3 Minuten.
1: Packt eure FreundInnen ein für die CSD-Demos und für die Demo gegen rechts und für die Prüfdemo und für alles einfach.
0: Ja, ja. Oder geht auf den CSD und danach auf die Demo und
1: ja.
0: Wie auch immer das gestaltet, das Wochenende, es wird ein heißes Wochenende.
1: Hm.
0: Temperaturtechnisch nicht, das ist cool.
1: Wobei doch, ich glaube, jetzt soll es doch wieder schon warm werden.
0: Ehrlich?
1: Ja.
0: Ich fand, es sei sehr angenehm.
1: Jetzt war es mega angenehm, aber es soll, meine ich, wieder 28, 30 Grad kriegen.
0: Und ich hoffe, es regnet dann nicht, weil letzten CSD hat es richtig heftig geregnet. Das war für mich mein Rollerskates etwas ungeschickt.
1: Sieht eher nach heiß aus.
0: Okay, ja, da kann ich mit Rollerskates unterwegs
1: sein. Am Sonntag.
0: Der will ja mit mir üben. Ich werde ab heute jeden Tag üben.
1: Hast du das nicht letztes Mal auch gesagt?
0: Ja, dann hab's wieder nicht hingekriegt. Was soll ich sagen?
1: Das wird schon.
0: Was soll ich sagen? Also wir wünschen euch auf jeden Fall alles, alles Gute.
1: Lasst los, was euch nicht gut tut.
0: Und ansonsten kämpft für das, was euch wichtig ist. So. Und wir haben noch einen Song, Daddy Issues von Too Crispy, den ich ja eigentlich immer sehr, sehr cool finde. Und dann sehen wir uns, hören wir uns nächste Woche wieder. Und wie wir es im August machen, wissen wir noch nicht, weil ich habe mal wieder ein bisschen Urlaub eingesammelt. Den muss ich jetzt nehmen.
1: Im September dann Urlaub.
0: Und das im September. Okay, wir machen 2 Monate keine Sendung.
1: Ja, ist halt dann so.
0: Naja, wie auch immer. Auf jeden Fall, jetzt machen wir Too Crispy, ist unser letzter Song. Und dann geht's auch schon
1: zur Wunschbox.
0: In die Wunschbox. Und da wünschen wir euch dann auch viel Spaß.
1: Tschüss.
0: Ciao, ciao.

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0: Meine Damen und Herren, wir beginnen jetzt mit dem Plattenkonzert.
1: Einen schönen Dienstagabend. Liebe Hörer, herzlich willkommen zur Wunschbox auf Radio Philips. Ja, Dienstagabend 19 Uhr heißt dann immer eure, ihre Plattenwünsche live im Radio und natürlich auch mit euren Grüßen. Und beteiligen an der Wunschbox könnt ihr euch dann ganz, ganz einfach. Dazu braucht ihr eigentlich nur eine einzige Nummer. Denn diese Nummer ist gültig für Telefon, WhatsApp und Signal. Also unsere Telefonnummer, WhatsApp-Nummer und Signal-Nummer. Und das ist die 071 61 914 24 24. Eine Nummer für drei Dinge. 071 61 914 24 24. Ja, ich bekomme es auf dem Bildschirm angezeigt und kann da natürlich auch reagieren. Und ebenfalls könnt ihr uns erreichen nun unter unserer E-Mail-Adresse studio@radiofips.de. Und zu guter Letzt habt ihr noch die Möglichkeit, auf unsere Webseite zu gehen. radiofips.de. Oben rechts findet ihr einen Button Mail ins Studio. Draufklicken, ausfüllen, abschicken und ich bekomme es dann auf dem Bildschirm angezeigt. Ansonsten wünsche ich euch für die nächsten zwei Stunden recht viel Spaß, viel Vergnügen, gute Unterhaltung und durchs Programm führt euch heute dann euer Knut Irtinger auf. Letzte Woche hatten wir ihn in der Radiobühne. Holy Great, und heute habe ich ihn so zum Einstieg in die Wunschbox, denn heute ist so ein schöner Tag.

0: Alle Great letzte Woche auf unsere Radiobühne und heute als Einstieg in die Wunschbox. Heute ist ein schöner Tag. Ja, und vielleicht war er so schön, dass er schon am Baggersee war oder ja, lieber ins Freibad oder am Baggersee. Schreibt mir einfach, wo er lieber hingeht. Und apropos Baggersee, da hätte ich den Doc auf dem Plattenteller liegen. Von der Gruppe Kennt kein Schwein. Ja, wirklich so. Die Gruppe heißt so, Kennt kein Schwein. Und der Titel, Saint-Tropez am Baggersee. Ja, warum auch nicht?
1: Hallo, liebe Leute von Radio Fips. Hier spricht Doc von Kennt kein Schwein. Ihr hört jetzt Saint-Tropez am Baggersee.

Saint-Tropez am Baggersee und dann ganz liebe Grüße an den Doc. Danke, dass du dich da selber vorgestellt hast. Der Doc von Kennt kein Schwein, Saint-Tropez am Baggersee. Ja, und letzte Woche oder vor 14 Tagen, da hatten wir sogar höhere Temperaturen als in Saint-Tropez. Und wenn ihr dann am Baggersee seid, was nimmt ihr da mit? Ein Grill und eine Luftmatratze oder ein knallrotes Gummiboot? We'll be right back.

0: Senkemühre und er hat ein knallrotes Gummiboot am Baggersee mit dabei. Ja gut, soweit zu diesem Thema. Und wenn ich natürlich in der Wunschbox bin, habe ich die Möglichkeit auch immer wieder für Neuvorstellungen. Und eine neue Nummer gibt es dann von Timo Ra, erschienen am 12.07. Also letzten Monat ist sie dann erschienen, beziehungsweise jetzt erst vor kurzem. Timo, und für immer.
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Der Micha, der nimmt sich eine Timeout, weil er für sich ein bisschen Zeit braucht. Ja, ist vielleicht gar nicht so falsch. So mal Timeout und einfach Handy ausschalten und einfach mal für sich ein klein wenig Zeit nehmen. Ja, und Zeit nehmen wir jetzt uns für den Uwe. Der Uwe Koch hat mich angerufen und hat zwei Plattenwünsche gehabt. Und für ihn, für seine Timeout, hat er sich gewünscht, einmal von Marius Müller-Westernhagen Sexy in der Live-Version und von Schwester S. Ja, klar. Ja, machen wir dann also zwei Hits am Stück für den Uwe. Und er grüßt natürlich alle Freunde, Bekannte, die ihn kennen. Und ganz, ganz, ja, liebe Grüße einfach an alle, sowie an alle Hörer von Radio Fips. Vielen, vielen Dank, Uwe. Und ebenfalls ganz liebe Grüße heute aus dem Studio 2 von Radio Fips. Zurück zu dir. Viel Spaß mit Westernhagen und Schwester S.

0: vor euch einen von euch, ne, nämlich keinen.
1: Für den Uwe, Schwester, Ers und ja klar, und natürlich Westerhagen. So, nächste Nummer hier bei mir auf dem Plattenteller. Asra nennt sie sich und Take Me to Paris. Oder, ja, einfach mal reinhören. Und dann

Take me to Paris von Afra, das Ganze hier bei mir auf dem Plattenteller. Und ein echter Cowboy, den haben wir ebenfalls mit dabei. Buddy, ein echter Cowboy.

echter Cowboy. Entweder, ja, wenn man hat, das Pferd schnappen und dann Hut aufsetzen und davonreiten oder, ja, das Motorrad und da ebenfalls Helm auf und ab geht's durch die, ja, durch die Lande fahren. Oder vielleicht auch mit dem Bulli. Oh ja, Bulli, für die Jüngeren ist so ein VW-Bus. Ne? Früher haben wir Bulli dazu gesagt, wird heute auch noch dazu gesagt. Und da gibt's auch ein Lied und da gibt's auch einen Programmhinweis. Denn Radio Fips ist unterwegs und vom 24.07. bis 26.07.2026 verwandelt sich die EWS Arena in Göppingen und das angrenzende Schockenseegelände wieder in ein buntes Meer von Campingbussen, Vans, Kastenwagen. 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Wie gesagt, das 8. Busfestival in der Zwischenzeit schon am kommenden Wochenende. Und dann sozusagen passt so richtig rein mein Bulli.

0: Robert Bench und der Song Malmbulli, dann passend zum Busfestival vom 24. bis 26. Juli live von der EWS Arena in Göppingen. Ja, würde mich freuen, wenn ihr da mal kurz vorbeischaut am Sonntag, so ab 11 Uhr und zum Weißwurstfrühstück und dann ab 13 Uhr Oldies but Goldies direkt von der EWS Arena. Ja, freue mich dann, wenn ich euch mal sehe. Alles klar, und dann habe ich vom Richie hier eine E-Mail erhalten und da schreibt er mir: Hallo Knut, Richie hier. Ich habe einen Bekannten, der Horst, der liegt im Moment in den Alpfilz-Kliniken. Ich sende ihm hiermit Grüße und die besten Genesungswünsche mit den Ärzten und dem Song Ist das alles? Ja, Richie, schön, dass du angerufen hast. Der Uwe hat sich auch schon bei mir gemeldet und du sollst doch bitte deine E-Mails anschauen. Denn war da irgendwas mit Sendung und so weiter? Also, ich glaube, du weißt schon, um was es geht. So, also hier für unseren Richie und der ja, alles Liebe, alles Gute an den Horst, der gerade in den Alpfilz-Kliniken liegt. So, jetzt klingelt das Telefon und da gehen wir doch mal direkt dran. Hallo, hier ist Radio Fips, Knut, mit wem spreche ich?
1: Ja, hier ist Jan.
0: Hallo Jan!
1: Ist das jetzt live aufgezeichnet oder wie?
0: Du bist live on air, also die Hörer hören dich jetzt gerade im Moment.
1: Okay, ich hätte zwei Musikwünsche. Einmal Danger Dan, keine Angst. Das wird nämlich vom ZDF zensiert. Ich weiß nicht, ob ihr das mitgekriegt habt. Das ZDF hat die Anstaltsendung, diese Satire-Sendung Anstalt, den Auftritt von Danger Dan, keine Angst, zensiert. Dieses Lied hätte ich gerne gehört.
0: Ich bin gerade am Suchen, ob wir das überhaupt. Danger Dan, ja, da habe ich 1, 2, 3 Songs von Danger Dan. Das ist alles von Kunstfreiheit. Oh, Kunstfreiheit gedeckt.
1: Gedeckt, ja.
0: Also den Song habe ich da und eine gute Nachricht habe ich auch von Danger Dan. Welches soll es denn sein?
1: Okay, ja, eigentlich gerne den zensierten Song von den öffentlich-rechtlichen zensierten Song Keine Angst.
0: Den habe ich
1: den
0: leider
1: hat,
0: nicht.
1: Denn auf YouTube würdest du den finden.
0: Ja, YouTube geht nicht, darf ich rechtlich nicht machen.
1: Okay, dann alles von der Kunstfreiheit gedeckt. Das ist
0: alles.
1: Aber ich hätte noch einen zweiten Wunsch und das wäre quasi vom WDR Kinderchor. WDR Kinderchor, meine Oma fährt im Hühnerstall Motorrad. Das ist quasi auch ein zensierter Song. Den hat es auch das WDR dann abgesetzt auf Anweisung von der Leitung. Findest du auch auf YouTube unter Der Pilger. WDR Kinderchor, meine Oma fährt im Hühnerstall Motorrad. Auch ein zensierter Song vom WDR zensiert.
0: Also hier in unserem Archiv haben wir es nicht, aber jetzt kann ich mal auf meiner eigenen Festplatte nachschauen. Oma, meine Oma, jetzt ist er am Suchen. Ja, mit YouTube ist alles gut und schön, aber das darf ich aus rechtlichen Gründen nicht machen. Also ich kann nicht einfach YouTube nehmen und kann da irgendein Lied runterziehen. Das darf ich nicht, das geht nicht. Und da bekommen wir riesige Schwierigkeiten. Also die Oma habe ich leider auch nicht.
1: Okay. Na gut, dann eben von der Kunstfreiheit.
0: Alles klar, kann ich machen. Hab noch einen Titel vorher und dann kommt der. Willst du noch
1: eventuell, Ding wäre auch noch ganz geil. Sommerhit von Stadtstaub. Findet man auf YouTube. Sommerhit von Stadtstaub.
0: Stadtstaub. Da sieht's auch ganz schlecht aus. Stadtstaub. Stadtstaub mal so. Nee, habe ich auch nicht da.
1: Okay, aber dann müssen sich die Hörer selber auf YouTube dann sich anhören.
0: Ja. Willst du noch jemanden grüßen?
1: Eigentlich nicht.
0: Okay, dann wünsche ich dir einen schönen Abend. Sorry, dass ich die Songs nicht da habe. Also ich habe mir es aber mal aufgeschrieben. Also beim nächsten Mal, da müsste ich es dann da haben.
1: Okay. Ja, gerade weil Zensur darf einfach in der Demokratie nicht stattfinden. Ja. Und deswegen sollte das eben gehört werden.
0: Alles klar.
1: Danke, tschüss.
0: Bitte, tschüss und vielen Dank für den Anruf. Ja, darf ich leider nicht. Also, liebe Hörer, auch wenn es auf YouTube gibt, ich darf es aus rechtlichen Gründen, darf ich das einfach nicht machen. Also ich darf nur die Dinge spielen, die wir auch wirklich hier da haben. Aber kommen wir zurück. Also zuerst der Plattenwunsch von unserem Richie. Und wie gesagt, sein Bekannter, der Horst, der liegt im Moment in den Alt-Filz-Kliniken und mit dem Song schickt er ihm dann die besten Genesungswünsche, die Ärzte. Hey Mann, ist das alles?

So, damit dann ganz liebe Grüße vom Richie. Und nächste Nummer hier bei mir auf dem Plattenteller. Auch ein Plattenwunsch. Das ist alles von der Kunstfreiheit gedeckt.

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1: So, und jetzt haben wir, ja, Blick zur Uhr. Und da ist natürlich die erste Stunde vorbei.
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1: Ja, und somit sind wir in der zweiten Stunde der Wunschbox. Und der Martin hat mir geschrieben. Und der hat einen Plattenwunsch ja schon lange nicht mehr gehört. Ich bin der Martin, ne? Von Dieter Krebs.

das bringt doch alles nix. Ich bin der Martin, ne? Find das voll gut, wie du dich artikulieren kannst. Aber bei uns in der Männergruppe haben wir diese Problematik auch schon mal durchdiskutiert. Weißt du, du kannst mir nicht einfach einen Ballon aufblasen und dann nachher die Luft rauslassen.

0: jetzt langt's mir langsam echt gehen, ne? Tschüss.
1: Ja, den Martin, ne? Schon lange nicht mehr gehört. Martin, my love, ich bin der Martin für den Martin aus Göppingen. So, und jetzt habe ich eine WhatsApp-Nachricht erhalten. Hey DJ Knut, schön dich zu hören. Ich wünsche mir für meinen Schatz, den Hans, das ein Lied von Manuela, egal welches. Liebe Grüße aus dem sonnigen Zugspitzgebiet vom Hans und der Nadine. Ja, ganz, ganz liebe Grüße und weiterhin einen schönen Urlaub wünsche ich euch dann natürlich. Und ja, wenn ihr so schön im Urlaub seid, vielleicht regnet es gerade ein klein wenig, aber ich hoffe ja nicht, ich wünsche es euch nicht. Aber wenn es trotzdem regnet, vielleicht gibt es einen Regenbogen. Und dann so Küsse unterm Regenbogen. Ja.

Manuela, wenn es Nacht wird in Harlem. Und mit diesem Lied, beziehungsweise mit den letzten zwei Liedern, ging dann ganz, ganz liebe Grüße ins Zugspitzgebiet. So, nächste Nummer hier bei mir auf dem Plattenteller. Armin van Buuren und Silver Panda haben ebenfalls eine neue, alte oder wie soll man sagen, ja, eine Neuerscheinung gibt's auf jeden Fall. Enjoy the Silence haben sie sich geschnappt und haben draus gemacht Here in My Arms. Und hier ist er dann, Armin van Buuren und Silver Panda.

Here in my arms und das Ganze dann Armin van Buuren und Silver Panda. Ja, ich finde es eigentlich recht gut gelungen. Und jetzt ganz, ganz, ganz was anders. Ich bin da auf eine Nummer gestoßen und die hat mich dann absolut fasziniert. Face Syndicate nennen sie sich und Cottonmouth Charlie.

0: auch eine richtig, richtig geile Nummer. Cottonmouth Charlie von Faith Syndicate auf dem Plattenteller. So, und jetzt wechseln wir wieder mal die musikalische Richtung ein klein wenig. Und nicht vergessen, am Sonntag ab 11 Uhr Radio Films an der EBS Arena.
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die Schweiz, die liegt richtig, richtig nach mit Riesenhits. So, und das ist, ja, das kann nur sein, unser DJ Ötzi. Oh, the Sweet Caroline.

Herzlichen Sweet Caroline. Und wenn wir gerade gute Laune haben, dann ja, wollen wir die gute Laune natürlich beibehalten. Und da gibt's nämlich, also, ja, ist ein Sommerhit. Come Back and Stay. Und das Ganze dann von DJ Chris Bernhard. Aber in der Zwischenzeit, DJ Chris Bernhard, das ist die englische Version. Und in der Zwischenzeit gibt's dieselbe Nummer nochmals von DJ Chris Bernhard und DJ Lumo. Und da heißt die Nummer Die Engel singen. Ist also auch eine Riesennummer. Packen wir einfach zwei Stück hintereinander.

So, oh, das ist gewesen. Na, come back and stay. Und ja, was zurzeit ganz, ganz in ist, die alten Titel zu Ricci e Poveri, Mamma Maria oder Umberto Tozzi mit Tiamo oder aber Dancing Queen. Und da haut man eine richtig geile Bassline drunter und dann hört sich das Ganze so an.

die Wunschbox bei Radio Fips und das ist einfach gute Laune mit der Wunschbox. Und nächsten Sonntag live von der EWS Arena ab 11 Uhr zum Weißwurstfrühstück. 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

0: Bonnie M.
1: She's crazy.
0: Und Daddy Cool in neuem Gewand in der Wunschbox auf Radio Fips. Ja, liebe Hörer, liebe Hörerinnen, das wäre sie dann auch wieder gewesen, die Wunschbox auf Radio Fips für den heutigen Dienstag. Ich darf mich nochmals bei euch bedanken für die vielen Plattenwünsche und darf euch nochmals darauf aufmerksam machen. Wir sind am kommenden Sonntag ab 11 Uhr live auf dem Busfestival in Göppingen an der EWS Arena. Das 8. Busfestival vom 24. bis 26.07. live an der EWS Arena. Und wir sind am Sonntag ab 11 Uhr live vor Ort mit dem Weißwurst-Frühstück und ab 13 Uhr ebenfalls live vom Busfestival oben an der EWS Arena. Ja, Oldies but Goldies. Ich verabschiede mich von euch für heute. Sag dann Dankeschön fürs Zuhören und jetzt noch dranbleiben die Radiobühne. Heute mit einer Aufzeichnung vom 25.05.2021 und da hatten wir die Tides live zu Gast hier bei uns. Und heute dann in der Wiederholung. Ich sag dann Dankeschön fürs Mitdabeisein. Bis zum nächsten Mal. Euer Knut Rinkauf. Tschüss, Servus, Bye-bye, macht's gut.

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2: Es ist wieder Radiobühne-Zeit. Ich darf euch mal wieder recht herzlich willkommen heißen und heute auf der Radiobühne ein richtiger Knaller. Aus München haben wir dann heute live zu Gast die Tides. Naja, Radiobühne live. Leid, muss man sagen, denn auch wir müssen uns an die Bedingungen halten und deshalb haben wir sozusagen eine Radiobühne Leid und das heißt dann, ja, die Jungs sind leider nicht da live im Studio, aber wir sind nachher telefonisch mit den Tides verbunden. Für alle Funk-Soul-Freunde wird das jetzt wirklich ein super Abend. Denn die Band aus München, die Tides, die spielen einen so einen richtig straighten For-the-Dance-Floor-Beat, funkige Gitarren und Basslines, analoge Synthesizer und mehrstimmige Hooks. Das sind die Tides. Die Band aus München verschmilzt musikalische Elemente des Disco, Funk, der, naja, 70er und 80er Jahre elegant mit modernem Pop. Und die Band besteht aus drei Musikinstrumentalisten. Ja, spielen alle mehrere Instrumente. Aber hören wir mal rein. Die Tides, Something's Bigger. Und ich wünsche euch viel Spaß mit den Tides.

0: Ja, aber hallo, das sind sie doch gewesen. Die Teils aus München. Und wenn mich die Technik jetzt nicht im Stich lässt, dann müsste ich sie direkt live am Telefon haben. Hallo Manu, hallo Cheryl, hallo Joe.
1: Hallo, grüß
0: euch.
2: Hallo, grüß dich, hallo. Und alle ihr lieben Radiohörer, hallo von den Teils aus München.
0: Wunderbar. Freut mich ja, dass es so gut geklappt hat oder so gut klappt. Ihr seid ja sozusagen Wiederholungstäter, denn Göppingen ist beinahe eure zweite Heimat. Ist ja nicht das erste Mal, dass ihr hier seid, auch nicht nur hier bei uns bei Radio Fips. War da ja auch schon 19 auf der Radiobühne und dann haben wir euch gehabt vor 2 Jahren beim Stadtfest, das leider ein klein wenig verregnet war, aber ihr habt auch schon mehrere Gigs in Göppingen gehabt.
2: Absolut, und ich muss auch ganz ehrlich sagen, ich glaube, da spreche ich fast für uns drei, es ist immer wieder ein Fest, egal ob es im wahrsten Sinne des Wortes mal ins Wasser fällt, bei den letzten Konzerten waren sie etwas nass, aber ansonsten muss ich ganz ehrlich sagen, es ist einfach immer schön bei euch und einfach ein fettes Dankeschön auch an dich, treuer Fan und Zuhörer und natürlich hier noch tolle Unterstützung, also besser könnten wir es fast nicht haben.
1: Und das Wort der Heimat, das trifft voll. Das ist echt unsere zweite Heimat.
0: Vielen Dank, da freuen sich unsere Hörer. Und ihr habt ja auch schon so eine kleine Fanbase in Göppingen. Also nicht nur ich, sondern auch viele, viele andere Hörer.
2: Auf jeden Fall. Das kriegen wir dann immer auch ein bisschen mit. Klar, wenn natürlich auch der eine oder andere Hörer sich vielleicht mal auf Instagram bei uns verirrt, dann gibt es dann auch immer nette, entsprechende Texte. Also ich denke, da ist noch, wie sagt man in Englisch, much room for improvement. Lasst uns noch öfters zusammenkommen und vor allem, wenn dann die entsprechenden Konzerte wieder möglich sind, dann sind wir bei euch sofort am Start.
0: Oh ja, da freue ich mich jetzt schon drauf. Aber es ist wirklich so, also in letzter Zeit, ob es Zufall ist oder sonst irgendwas, aber die letzten 14 Tagen, 3 Wochen, wenn ich von zu Hause rausgegangen bin, ins Auto eingestiegen bin, Schlüssel rumgedreht, was lief im Radio? Die Tides. Also ist schon ein großer Zufall jedes Mal, dass ich immer gerade ins Auto reinsteige, wenn eure Nummer oder eure Nummern hier bei uns bei Radio Fips laufen. Ihr seid ja bei uns auch in der Rotation und deshalb kann es schon sein, dass ihr da öfters mal kommt. So, mal eine Frage zu, beziehungsweise ja, ihr für alle, die euch ja noch nicht kennen, solltet ihr euch mal kurz vorstellen. Ihr kommt aus dem Großraum München?
2: Richtig.
0: Alle direkt München oder München Umgebung?
2: Also München und ein bisschen Umgebung. Ich komme aus Germering, aber das ist nur ein Katzensprung. Also ich würde mal sagen, alle drei München sind gepasst und ja, haben uns zusammengefunden vor einigen Jahren, haben vorher in einer gewissen anderen Formation gespielt, haben uns dann umgetauft, haben einen neuen musikalischen Stil gefunden, der jetzt wirklich super ankommt und seit, geil, wie viel, 3 Jahren ungefähr, kann das kommen, Sinn?
1: Ja.
2: So seit 3 Jahren sind wir mit den Tides am Start und ja, war auch genau die richtige Entscheidung und versuchen natürlich auch mehrere Zuhörer, Zuhörerinnen und Fans zu gewinnen.
0: Vorher wart ihr als was unterwegs vor den Tides?
2: Da waren wir als eine Band unterwegs mit einem fast unaussprechlichen Namen Zebra Thought.
0: Zebra Thought.
2: Und da habt ihr, du hast schon ein Problem.
0: Ja, ist richtig. Ich habe wirklich ein Problem. Ich habe den Namen hier vor mir liegen. Und wie spricht man es aus? Ist nicht gerade förderlich, wenn er so einen komischen Namen da gehabt hat.
2: Ja, da sind wir dann auch später drauf gekommen, Knut. Also, da haben wir uns mit Tides dann wirklich doch einen ganz großen Gefallen getan und natürlich auch den entsprechenden wachsenden Fanbase einen großen Gefallen getan, damit sie sich den Namen auch merken können.
0: Ja, Zebra ist ja okay, aber der Rest, der ist ein klein wenig.
2: Knut, ich sag dir, wir haben einen ganz tollen Auftritt gehabt in München, ich glaube auf dem Streetlife Festival war das, und da sagte dann der Moderator, und jetzt kommen Zebra tot. Und dann haben wir gesagt, jetzt ist Zeit für eine Änderung. jetzt ist der Name tot. Ja, genau, im wahrsten Sinne. Genau.
0: Zebra-Tod ist ja noch schlimmer wie meine Aussprache gerade eben. Und wenn ich da das richtig vor mir liegen habe, das war auch so ein klein wenig mehr in Richtung Rock.
2: Ja, tatsächlich. Also ja, das war eher so Rock-Pop, könnte man sagen. Da hatten wir ja auch noch, da hatten wir noch einen zweiten Gitarristen und waren so eine klassische Schlagzeug, Bass, zwei Gitarren und halt verschiedene Gesänge, genau, Kombinationen, und haben uns halt einfach so ein bisschen weiterentwickelt, hatten dann auch einen Wechsel und haben ein Keyboard dazu bekommen. Und genau, dadurch hat sich die Musik entwickelt und dadurch haben wir uns quasi aus Zebrathorst entpuppt und heiß sind geschlüpft. Genau, richtig.
0: Ja, wenn ich jetzt das Ganze so durchlese, dann muss ich sagen, also straighter for the flow, Beat, na, also so ein Tanzflächenfüller Musik oder so. Wie seid ihr drauf gekommen, die Bassline und ja, den Sound der, naja, wollen wir sagen, 70er, 80er Jahre nehmen. Zum Beispiel, was mich ganz, an was mich euer Musikstil ganz stark erinnert, sind dann die alten Sachen von Chick, Earth, Wind and Fire, Delegation, zumindest was die Bassline anbelangt. Ist so richtig funky und groovig und so weiter.
1: Es hat einen einfachen Grund, unser Bassist ist der Urenkel von dem Bassisten von Earth, Wind and Fire. Nee, Spaß beiseite. Ich glaube, da spreche ich auch für uns alle. Das ist einfach die Musik, mit der wir aufgewachsen sind und die wir einfach gerne hören auch. Also wir hören natürlich nur unsere eigene Musik, aber wenn wir mal ein Lied am Tag hören, wo Earth, Wind and Fire natürlich dabei ist, dann ist es einfach die Zeit und die Musik, die uns geprägt hat. Und das kann durchaus sein, dass der ein oder andere Song von uns auch da eine kleine Färbung bekommen hat oder ein bisschen inspiriert wurde aus der Zeit.
0: Also die Bassline ist auf jeden Fall die Richtung der richtig funkigen Musik aus den 70er, Anfang 80er Jahre.
2: Und es ist ein bisschen auch so dieses insgesamte Setting dieser Musik, dieser Gedanke, der dahinter steckt, die sehr, sehr so upbeat war und zum Tanzen angeregt hat und eigentlich eine eher fröhlichere Musik, weil das auch so ein bisschen das ist, was wir mit Musik verbinden, dass man sagt, das ist was, was Energie gibt, das ist was, was irgendwie, ja, den Tag einfach besser macht und dadurch hat das sehr gut für uns gepasst und es ist natürlich auch eine Musik, die von der instrumentellen Seite her sehr, sehr interessant ist. Also da sind wirklich, ja, im Gegensatz zu der ein oder anderen Sachen, die heutzutage so gemacht werden, sind dort ja wirklich, da sind richtige Könner an jedem der Instrumente bei den Sachen, wo richtig, ja, das sind richtige Musiker einfach noch, wo das alles so zusammenspielt und das ist einfach was uns, glaube ich, alle super krass fasziniert und wo wir es auch durchwegs angesprochen fühlen.
0: Also so richtig handgemacht und einfach ausgedrückt, gute Laune Musik.
2: Absolut.
1: Perfekt.
0: Musik, die gute Laune macht und die einfach auch zum Tanzen oder zum Mitmachen anregt.
2: Absolut. Und ich denke an gerade so viele tolle Konzerte, die wir hatten und wo wir auch, egal ob es viele oder weniger Leute waren, die eine fing dann an zu tanzen, der nächste machte einfach mit und dann war es ein Hit. Und die Leute sind wirklich mitgegangen.
0: Ja, wenn man so die Kommentare liest über eure vergangenen Gigs, die ihr da gehabt habt, also nur positiv und es groovt richtig und macht richtig Spaß mit euch.
2: Absolut, also hat uns auch eine Stange gekostet, diese ganzen Kommentare zu bezahlen.
0: Da sitzt irgendwo einer im Hintergrund in Indien und schreibt die guten Kommentare.
2: Und der ist verdammt teuer, oh, mehrsprachig noch, ganz teuer. Nein, also ich bin wirklich froh und Manu und Jo natürlich genauso wie ich. Das sind alles einfach super außen, impulsive und tolle Feedbacks, die wir da bekommen. Und das gibt uns auch die Motivation weiterzumachen, weil im Moment ist es natürlich auch nicht so wahnsinnig einfach. Aber es heißt durchatmen, durchhalten und ja, mit den Leuten, die wir gewinnen konnten, einfach weiterzumachen. Das ist schon toll.
0: Ja, ist richtig. Wollen wir uns nicht zu sehr verquatschen in der ersten Runde, denn die Leute wollen euren Sound hören. Was sind die nächsten drei Titel, die wir jetzt von euch hören?
2: Es geht weiter mit Confetti, The Night Is Gone. Dann gibt's Melodies und dann als dritten Song gibt's den Song Hands Up von unserem Debütalbum Tides.
0: Alles klar, dann würde ich sagen, fahren wir das Ganze dann mal ab und wir hören uns dann gleich wieder, ne?
2: Viel Spaß!
0: Okay, bis gleich, viel Spaß!
2: Ciao, ciao!

0: Radiobühne live auf Radio Fips mit den Teils aus München. Hab ich zu viel versprochen? Nee, ganz im Gegenteil. Das macht doch richtig gute Laune. Und ich hab sie wieder am Telefon, wenn alles mit der Technik klappt.
1: Na klar, hat geklappt.
0: Wunderbar. Wir kommen zum... Nee, muss ja erstmal was anderes. Melodies ist doch auf eurer ersten EP gewesen, ne?
1: Richtig, Melodies und auch Konfetti sind beide von der ersten EP.
0: Die ist gewesen 2018.
1: Genau, im Gründungsjahr, das war quasi so unser Debütwerk, mit dem wir quasi als Zeit sozusagen rausgekommen sind.
0: Da seid ihr ja noch gar nicht so arg lange zusammen gewesen, als die schon rauskam.
1: Nee, also wir kannten uns ja schon aus der vorherigen quasi Band oder aus der vorherigen Zusammensetzung mit Zebra Thought. Und es war natürlich so ein schleichender Übergang. Und dann haben wir natürlich irgendwann den Cut gemacht und haben halt schon diese Sachen produziert. Und dann, genau, war das quasi. Aber haben wir dann sehr schnell auch sehr viel Energie reingesetzt und haben das ruckzuck einfach alles selber gemacht. Dadurch, dass wir das alles auch selber machen können. Der Gerald bei uns auch dieses ganze Mixing und Mastering und so weiter macht, sind wir da auch von keinem abhängig. Und wir halt alles selber recorden und so weiter, können wir da auch wirklich zack auf zack alles dann direkt
0: kurzfristig raushauen. Ist dann sozusagen schon in der Schublade gelegen.
1: Ja, genau.
0: Dann habt ihr rausgebracht 2019 Hands Up und dann kam Feels Like Home, wenn ich richtig informiert bin.
1: Genau, dann kam Feels Like Home als Vorbereitung fürs Album. Und genau, dann noch Feeling High als zweites Single vom Album und dann letztes Jahr im Oktober unser bisher Meisterwerk, glaube ich, kann man so sagen, unser Debütalbum.
0: Was ebenfalls den gleichen Namen hat wie eure erste EP, eben Tides.
1: Nee, die erste hieß Melodies.
0: Ach ja, richtig. Und zwar habe ich einen Fehler gemacht, ja. Richtig.
1: Kein Problem, Gott willen. Passiert uns auch öfter.
0: Und Tides ist also euer erstes Debütalbum.
1: Richtig. Also mit 11 Songs, alle zu 100% von uns geschrieben, recorded, aufgezeichnet, gemixt, gemastert. Das Cover ist von uns designed, die Fotos sind zum Teil von uns gemacht, zum Teil noch von super netten Leuten, die uns dabei unterstützt haben. Genau, das ist so, und deswegen war das auch so ein bisschen wir haben uns damit so verbunden gefühlt, dass wir gesagt haben, das passt eigentlich so, das sind Tides, das hat wirklich so einfach alles aufgegriffen, was wir für uns sind.
0: Also sozusagen vom Schreiben bis übers Mixen und so weiter, alles self-made.
1: Genau, bis hin zum Video zu Feeling High, also zum Video von der zweiten Single, das kann man überall auf YouTube sehen. Das Video haben wir auch komplett selber engagiert. Wir hatten auch Unterstützung, so ein bisschen fürs Außenrum, natürlich von einem Experten entsprechend, dem Lothar, was genial war. Aber sonst auch da, das haben wir selber produziert, das haben wir selber geschnitten, das haben wir selber nachproduziert. Also das ist auch eine hundertprozentige Tide-Production, genau.
0: Also ihr lebt richtig für die Tides.
1: Ja, wir würden vielleicht auch dafür sterben, aber
0: daran
1: kriegen wir es nicht mehr so mit.
0: Ja, ne, damit lasst euch nur noch ein klein wenig Zeit. Also, es pressiert jetzt, das muss sagen. Ne? Also, es pressiert wirklich jetzt. Wenn jetzt jemand eure Platte... Stopp. Das neue Album gibt's auch auf Vinyl, habe ich mitbekommen.
2: Ja, gerne, also... Wer Interesse hat, einfach uns schreiben auf allen Kanälen, die Adresse dazu, dann melden wir uns und dann schicken wir gerne raus.
0: Und so wie ich es gesehen habe, als er die Kiste mit den Platten bekommen hat, habt ihr auch Vinyl ausgepackt. Also die Platte gibt's auch auf Vinyl.
1: Richtig, ja.
0: So richtig schwarz, also so wie früher.
1: Genau, ganz klassische Platte mit so einer schönen Hülle, wo man uns ganz groß drauf sieht. Genau, auch das haben wir natürlich komplett selber designt und genau, also wenn da jemand Interesse hat, gerne an uns schreiben, über die Website, über Facebook, über Instagram, das verschicken wir auch gerne für die Liebhaber der klassischen Platte.
0: Wunderbar, wunderbar. Ist ja wieder ganz groß im Kommen, also richtige Vinylplatten, wie man es eben damals gehabt hat.
1: Absolut, absolut. Und wir haben uns ja am Anfang auch überlegt, machen wir CDs oder machen wir Platte. Wir haben es ja normalerweise immer so gemacht, dass wir natürlich auch CDs dann bei den Live-Auftritten mitgenommen haben. Aber aufgrund der Situation, dass natürlich nicht so viele Live-Auftritte möglich waren, haben wir dann erst gesagt, wir machen die Platte. Und wir sind positiv überrascht, dass wir wirklich so viele Vinyl-Liebhaber ansprechen konnten. Toll.
0: Ja, Vinyl ist wieder groß im Kommen, also jeder bringt Vinyl raus. Ja, um das eine Thema kommen wir natürlich auch nicht drum, aber vorher darf ich noch sagen, also wenn jemand von euch draußen Fragen an die Tides hat, ist kein Problem, einfach entweder eine E-Mail an studio@radiofips.de oder per WhatsApp unter der Nummer 07961 914 2424. Wenn ich Details schon habe, dann könnt ihr auch Fragen stellen und die Jungs werden mit Sicherheit eure Fragen auch beantworten. Ne? Ist doch so.
1: Sehr, sehr gerne.
0: Gut, wir kommen zu einem nicht erfreulichen Thema. Ihr habt eure ganzen Gigs, die ihr für dieses Jahr geplant habt, auch alle abgesagt. Also vor letztes Jahr und dieses Jahr.
1: Ja, muss ja.
0: Was habt ihr jetzt gemacht? Denn gut, okay, Kreativität ist ja wunderbar, aber so über ein Jahr kreativ im Studio sitzen, ist ja auch nicht so gut.
1: Doch, Knut, es ist uns tatsächlich gelungen. Es hat uns ehrlich gesagt brutalst geholfen. Also wir sehen diese gesamte Krise. Und mögen mir jetzt bitte nicht die Radiohörer oder andere Musiker Steine an den Kopf schmeißen. Wir hatten das große Glück, dadurch, dass wir eben total unabhängig sind, eigene Studie haben, von der Prozess- und Produktionskette vollkommen unabhängig sind, konnten wir einfach machen, was wir wollen. Und das hilft uns extrem. Wir haben wahnsinnig viel geprobt. Wir haben in der Zeit ja dann auch im letzten Jahr, im Oktober dann auch die LP fertiggestellt, hatten da noch das super Glück, dass wir dann in den letzten Zügen ein Online-Konzert mitmachen durften. Digital Analog Festival, genau richtig. Das haben wir also noch schön feiern können. Und ich persönlich sage, es war sicherlich schlimm mit dieser Krise und wir sind ja auch noch ein bisschen mit drin. Für uns war es aber ehrlich gesagt ein Boost, weil wir sehr konstruktiv damit umgegangen sind. Wir haben einen eigenen Proberaum, wir haben Songs geschrieben, wir sind jetzt wieder dabei, neue Songs zu schreiben. Also die Energie, Live-Energie hat sich etwas umgemünzt, das Ganze, und pusht uns. Aber klar, natürlich freuen wir uns extrem wieder, euch alle dann natürlich live zu sehen, wenn es wieder möglich ist.
0: Ja, stimmt.
2: Bis dahin es wieder möglich ist, auch wirklich live zu spielen. Der kreative Prozess, der nie aufgehört hat, wie der Joel gesagt hat, ist das eine, aber wir hatten auch irgendwie das Glück oder auch den Fleiß, dass wir über die Plattform Sofa Concerts auch sehr, sehr viele Anfragen hatten und wir haben so schöne Streaming-Konzerte gespielt die letzten Monate und Wochen. Wir waren auf Junggesellenabschieden dabei, wir waren auf Geburtstagen dabei, wir waren auf Firmen, digitalen Firmenfeiern dabei und das hat zusätzlich auch nochmal so einen Boost gegeben, unser Debütalbum, was im Oktober rauskam, auch dann trotzdem in gewisser Weise live zu performen. Also das war auch sehr, sehr schön.
0: Sofa-Konzert, das heißt, die Leute haben bei euch angerufen, haben einen Termin ausgemacht und da haben sie euch dann ein Konzert von euch live gestreamt bekommen, oder?
2: Genau, also über diese Plattform, die dient als Broker oder Vermittler, macht man dann die Uhrzeit, den Tag aus und den Rahmen natürlich, Länge etc., die Anzahl der Sets. Und dann sind wir mittlerweile so, der Joel hat auch gesagt, wir sind mit Studio und der ganzen Technik so autark, dass wir einfach aus dem Proberaum live ins Wohnzimmer, ins Homeoffice,

0: Anführungszeichen visuellen Isolation da mitgefeiert haben. Es war so Weltklasse und es ist schon eine wahnsinnig tolle Erfahrung auch. Wir sind sehr dankbar, dass wir das auch so machen konnten.
1: Und kann man jetzt auch noch bei euch buchen, so Wohnzimmerkonzert?
0: Aber natürlich kannst du bei uns buchen.
1: Ja, weil ich lese gerade, wenn ihr Interesse an einem Streaming-Konzert habt, meldet euch gerne direkt bei uns.
2: Ganz genau.
1: Also, liebe Hörer, ihr habt's gehört, wenn ihr die Tides live im Wohnzimmer haben wollen, per Stream, dann einfach mal mit den Jungs in Verbindung setzen. Und dann klappt das Ganze auch. Spaß beiseite, habt ihr für dieses Jahr auch schon eventuelle Termine, die so eventuell stattfinden sollten?
2: Nichts, was man jetzt so konkret schon ankündigen könnte oder dürfte, weil es natürlich einfach sehr viel Ungewissheit hat aktuell noch. Wir sind dran und natürlich immer in Kontakt mit den Veranstaltern und so weiter, aber das muss man jetzt einfach schauen. Unsere Hoffnung ist ja, dass sich das jetzt ja aktuell so ein bisschen zum Positiven hin entwickelt, dass einfach auch so ein paar Open-Air-Sachen und sowas stattfinden können. Aber ich glaube, da ist jeder einfach jetzt aktuell flexibel, da muss jeder flexibel sein und solche Sachen werden auch recht viel kurzfristig passieren und man bleibt einfach in Kontakt und schaut dann, ob es funktionieren kann oder nicht. Deswegen kommt da sicherlich was, deswegen einfach vorbeischauen auf der Webseite, auf Facebook, auf Instagram. Da gibt es dann auch immer die entsprechenden neuesten Infos.
1: Eure Webseite tides.de, oder?
2: Ganz genau.
1: Wunderbar. Also meine lieben Hörer, wenn ihr dann informiert sein möchtet, was über die Tides abgeht, ihr könnt sie auch abonnieren. Ne? Einfach dann die Tides abonnieren oder über die Webseite tides.de einfach mal anschreiben. Gut, würde ich sagen, hören wir wieder ein klein wenig Musik.
2: Gerne, klingt gut. Viel Spaß damit.
1: Was haben wir als nächstes?
2: Als nächstes hört ihr Belong to Me direkt von unserem Debütalbum. Als nächstes dann Feels Like Home und als drittes So Happy Now, ebenfalls alle zwei, also eigentlich alle drei, direkt von unserem Debütalbum in live gespielt in eure Wohnzimmer, Autos, Küchen, hoffentlich nicht Arbeitszimmer, aber auch da natürlich ja. Gern.
1: Hilft der Arbeit bestimmt mit Sicherheit ein klein wenig, dass die Arbeit leichter von dannen geht.
2: Das wäre natürlich schön.
1: Okay, also, wir hören uns nachher gleich nochmals und jetzt für Sie weiterhin die Tides. Recht viel Spaß.

0: die Radiobühne live auf Radio Fips und das Ganze dann all heute mit den Tights aus München. Jawohl, sind wir. So happy sind wir. Die Tights aus München. Ja, ist eine super Nummer von euch, muss ich sagen. So happy. Und ich hoffe, ihr seid auch happy.
1: Auf jeden Fall.
0: Also ist richtig ein Titel, der richtig, der passt so richtig, der macht auch gute Laune.
1: In jedem Fall. Also uns geht es dann auch mal so, wenn wir ihn spielen, wir schauen vielleicht nicht so aus dabei. Aber nein, und Spaß beiseite, nein, es ist wirklich, der Song vermittelt auch ab und zu unser Lebensgefühl und es ist wunderbar. Also wir versuchen mit den Leuten natürlich auch dann live, wenn es dann ist, zu kommunizieren und die Auftritte, die wir damals hatten, waren immer toll.
0: So soll es auch sein. Auf der einen Seite macht's mich tierisch traurig, auf der anderen Seite bin ich aber auch happy. Traurig, dass ihr nicht live hier sein könnt im Studio aus gegebenem Anlass. Aber auf der anderen Seite bin ich richtig happy, dass wir euch heute hier auf der Radiobühne haben.
1: Wir auch. Absolut. Vielen Dank nochmal, Knut. Und das nächste Mal dann einfach wieder ganz live, genau.
0: Ja, natürlich. Also das nächste Mal auf jeden Fall. Und wenn es dann ebenfalls nur im kleinen Raum ist, wenn wir ein Lounge-Konzert machen, haben wir ja auch öfters. Vorne im großen Raum wird bestuhlt und dann machen wir eben ein Lounge-Konzert, ne? Wenn es so riesengroß nicht geht. Ja, aber wie gesagt, die Zeit, die rast, die Radiobühne ist dann leider auch schon zu langsam zu Ende. Wollt ihr noch was sagen? Wollt ihr noch Grüße loswerden? Dann gebe ich euch jetzt noch kurz die Möglichkeit dazu.
2: Also wir wollen uns auf jeden Fall bei dir nochmal herzlich bedanken, dass du uns der zweiten Heimat immer wieder auch zeigst und dass wir auch gespielt werden bei Radio Fips. Das hat super tolle Supporter und wie gesagt, wir würden so gern bald wieder zu euch live kommen und einfach wieder unsere Familie sehen vor Ort. Und nochmal danke, dass wir heute dabei sein durften.
0: Sehr, sehr gerne. Ich habe mich bei euch zu bedanken. Wir bedanken uns bei euch, das gesamte Radio Fips-Team, die ganzen Hörer, die euch ja eh schon kennen von euren Gigs, die ihr in Göppingen schon gehabt habt. Also es war wieder richtig, richtig toll. Und es freut mich jetzt schon, wenn ich euch das nächste Mal wieder live sehen kann. Denn live ist halt doch live.
1: Absolut. We're so happy now with you. Danke nochmal.
0: Okay, alles klar. Ich wünsche euch noch alles, alles Gute. Macht weiter so, vor allen Dingen bleibt gesund. Und wir hören uns mit Sicherheit so schnell als möglich wieder.
1: Jo, auf jeden Fall. Bleibt gesund, passt auf euch auf und bis ganz bald. Bis ganz bald. Ciao. Ciao, ciao.
0: Vielen, vielen Dank. Und das sind sie dann gewesen, die Tights aus München. Und ja, das wäre sie gewesen, die Radiobühne. Aber ich habe noch so zwei Titel von den Tights 3. Na, wollen wir schauen. Okay, hier sind sie dann, The Tights and the Miracles. Und das war sie dann, die Radiobühne von Radio Fips. Ich bedanke mich fürs Zuhören und bis zum nächsten Mal. Und wer sie am Mikrofon war, dann ihr Knut Rittinkauf. Ciao, bis zum nächsten Mal. Danke fürs Zuhören.

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